0: Russ und in die Systeme einer anderen KI-Firma eingebrochen. Die Modelle haben wie ein gewiefter Hacker Sicherheitslücken gesucht und ausgenutzt. Übrigens sollte die KI auch genau solche Lücken finden, aber eben intern und ging dann viel weiter als geplant. OpenAI spricht von einem beispiellosen Cybervorfall und will jetzt die Sicherheitsvorkehrungen hochschrauben.
1: Die Nachfolge für Jens Spahn als Fraktionschef der Union im Bundestag steht offenbar. Kanzleramtschef Thorsten Frey soll das Amt übernehmen. Darauf haben sich die Unionschefs Merz und Söder geeinigt. Wer für ihn im Kanzleramt übernimmt, ist aber noch offen. Die Bundesanwaltschaft hat den selbsternannten König von Deutschland und mehrere seiner Helfer angeklagt. Die Gruppe um Peter Fitzek soll verbotenerweise etwa Banken und eine Versicherung betrieben haben. Dirk Justes berichtet.
2: Dabei sollen sie Millionen von Euro von den Mitgliedern ihrer Reichsbürgervereinigung Königreich Deutschland ergaunert haben. Die war im letzten Jahr vom Bundesinnenministerium verboten worden. Fitzek wurde bei einer Großrazzia in Sachsen festgenommen und kam später in Untersuchungshaft. Das Königreich Deutschland galt laut Bundesinnenministerium als größte Reichsbürgergruppe in Deutschland. Sie erkannte die Bundesrepublik nicht an und gab eigene Ausweise oder eine Fantasiewährung an ihre Mitglieder aus.
1: Bahnpendler im Regionalverkehr müssen sich auf höhere Ticketpreise einstellen. Die Bundesnetzagentur erhöht die Schienenmaut für Nahverkehrszüge. Rund 400 Millionen Euro Mehrkosten kommen auf die Unternehmen zu, mit möglichen Folgen wie höheren Ticketpreisen oder weniger Verbindungen. 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
4: Die A72 Zwickau Richtung Leipzig ist in Höhe des Kreuz Chemnitz wegen Sanierungsarbeiten bis Mittwoch, den 29. Juli, gesperrt. Eine Umleitung ist über Chemnitz Mitte eingerichtet. Und im Kreis Görlitz und im Kreis Bautzen gibt es auf der Straße zwischen Klitten und Wieske wegen dem Break the Rules Festival Verkehrsbehinderungen. Staus und Blitzer immer melden an unsere kostenfreie Hotline 0800 0815 200. Das Wetter im Freistaat. Viele Wolken sind gerade unterwegs, dazu bleibt es meistens trocken. Nur ab und zu kann es mal kurz regnen, eher östlich der Elbe. Die Temperaturen liegen aktuell zwischen 12 und 9 Grad. Tagsüber geht's dann mit Sonne und Wolken weiter. Hin und wieder kommt ein Schauer durch und vereinzelt ist auch mal ein Gewitter drin. Maximal werden es 21 Grad.
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2: Um 2.30 Uhr, ich bin Finn Riebesel Freundlieb. Der brennende Batteriespeicher in Bautzen hält die Löschkräfte weiter auf Trab. Die gute Nachricht, laut Stadt und Feuerwehr ist die Lage stabil. Weitere Evakuierungen sind nicht nötig. Ein Ende lässt sich für den Einsatz aber noch nicht absehen. Mittlerweile wird Wasser aus der Spree abgepumpt, um die Anlage zu kühlen. Oberbürgermeister Carsten Vogt sagte vor Ort:
3: Man sieht außen keine Flammen bei dem Container. Das Ganze spielt sich nach wie vor innen in dem Container ab. Und wir müssen uns darauf einstellen, dass dieser Brand ein wirklich längerfristiges Brandereignis in der Stadt ist, ohne jetzt sagen zu können, wie lange es andauern wird.
2: Das ist ein Szenario, das die Sorgen vieler Menschen vor künstlicher Intelligenz befeuern dürfte. KI-Modelle haben sich selbstständig gemacht und ungeplant einen Hackerangriff gesteuert. Anne Brauer berichtet.
4: Diese KI kommt aus dem ChatGPT-Konzern OpenAI und ist bei einem Probelauf aus der eigentlich abgeschotteten Testumgebung aus und in die Systeme einer anderen KI-Firma eingebrochen. Die Modelle haben wie ein gewiefter Hacker Sicherheitslücken gesucht und ausgenutzt. Übrigens sollte die KI auch genau solche Lücken finden, aber eben intern und ging dann viel weiter als geplant. OpenAI spricht von einem beispiellosen Cybervorfall und will jetzt die Sicherheitsvorkehrungen hochschrauben.
2: Die Nachfolge für Jens Spahn als Fraktionschef der Union im Bundestag steht offenbar. Kanzleramtschef Thorsten Frey soll das Amt übernehmen. Darauf haben sich die Unionschefs Merz und Söder geeinigt. Wer für ihn im Kanzleramt übernimmt, ist aber noch offen. Bahnpendler im Regionalverkehr müssen sich auf höhere Ticketpreise einstellen. Die Bundesnetzagentur erhöht die Schienenmaut für Nahverkehrszüge. Rund 400 Millionen Euro Mehrkosten kommen auf die Unternehmen zu, mit möglichen Folgen wie höheren Ticketpreisen oder weniger Verbindungen. Die Bundesanwaltschaft hat den selbsternannten König von Deutschland und mehrere seiner Helfer angeklagt. Die Gruppe um Peter Fitzek soll verbotenerweise etwa Banken und eine Versicherung betrieben haben. Dirk Justus berichtet.
5: Dabei sollen sie Millionen von Euro von den Mitgliedern ihrer Reichsbürgervereinigung Königreich Deutschland ergaunert haben. Die war im letzten Jahr vom Bundesinnenministerium verboten worden. Fitzek wurde bei einer Großrazzia in Sachsen festgenommen und kam später in Untersuchungshaft. Das Königreich Deutschland galt laut Bundesinnenministerium als größte Reichsbürgergruppe in Deutschland. Sie erkannte die Bundesrepublik nicht an und gab eigene Ausweise oder eine Fantasiewährung an ihre Mitglieder aus.
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6: Auf der A72 Zwickau Richtung Leipzig ist in Höhe des Kreuz Chemnitz wegen Sanierungsarbeiten bis Mittwoch gesperrt. Eine Umleitung ist über Chemnitz Mitte eingerichtet. Und im Kreis Görlitz und im Kreis Bautzen kommt es auf der Straße zwischen Klitten und Lieske wegen dem Break the Rules Festival zu Verkehrsbehinderungen. Staus und Blitzer immer melden an unsere kostenfreie Hotline 0800 0815 200. Das Wetter im Freistaat. Viele Wolken sind gerade unterwegs, dazu bleibt es meistens trocken. Nur ab und zu kann es mal kurz regnen, eher östlich der Elbe. Die Temperaturen liegen aktuell zwischen 12 und 9 Grad. Tagsüber geht's dann mit Sonne und Wolken weiter. Hin und wieder kommt ein Schauer durch und vereinzelt ist auch mal ein Gewitter drin. Maximal werden es 21 Grad.
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3: Um 3 Uhr, ich bin Finn Riebel, sei freundlieb. Der Batteriespeicherbrand in Bautzen wird die Feuerwehr wohl länger beschäftigen. Ein Einsatzende ist noch nicht absehbar, so das letzte Update von Oberbürgermeister Vogt. Die Feuerwehr kühlt den Speicher mit Wasser aus der Spree. Einfach gelöscht werden kann er nicht. Es gibt noch ein anderes Problem, sagt Carsten Vogt.
4: Wir haben leider feststellen müssen, dass viele Mitbürger die Absperrung einfach nicht achten. Ich appelliere an Sie, dem genau so nachzukommen. Die Einsatzkräfte haben ihre Arbeit zu tun und die Absperrungen sind keine Spielerei, sondern Notwendigkeit in dieser Einsatzlage.
3: Mit der Regionalbahn fahren könnte teurer werden. Die Bundesnetzagentur erhöht die Schienenmaut für Nahverkehrszüge. Rund 400 Millionen Euro Mehrkosten kommen auf die Bahnunternehmen zu. Hintergrund ist ein Urteil des Europäischen Gerichtshofs. Eine bisherige Preisbremse für den Regionalverkehr war nicht rechtens. Die Nahverkehrsunternehmen warnten bereits nach dem Urteil im März vor möglichen Folgen wie höhere Ticketpreise, Verspätungen oder weniger Verbindungen. Nach einem KI-Hackerangriff plant die Bundesregierung den Aufbau eines entsprechenden Sicherheitsinstituts. Das Bundesdigitalministerium spricht etwa von einer deutlichen Veränderung der Bedrohungslage. OpenAI-Modelle brachen bei einem Test aus ihrer abgeschotteten Umgebung aus und drangen in Systeme einer anderen Firma ein. Dazu sagte der Cyber-Experte Dennis Kenji Kipka im ZDF.
5: Dieser Vorfall ist schon in dieser Tiefe ein disruptives Ereignis, weil man jetzt erstmals auch feststellen konnte, dass eben diese Theorien, die man bislang hatte und diese Vermutungen und Sorgen, dass eben KI-Systeme, andere Computersysteme, Netzwerke infiltrieren können, durchaus berechtigt sind. Wir sind definitiv bereits dabei, die Kontrolle über künstliche Intelligenz zu verlieren.
3: OpenAI will nun die Sicherheitsvorkehrungen verstärken. Jetzt ist es offiziell, Kanzleramtschef Thorsten Frey soll neuer Fraktionschef der Union im Bundestag werden. Darauf haben sich CDU-Chef Merz und der CSU-Vorsitzende Söder geeinigt. Die Fraktion soll Frey nächste Woche in einer Sondersitzung wählen. Wer für ihn als Leiter im Kanzleramt übernimmt, ist aber noch offen. Frey wird damit Nachfolger von Jens Spahn. Der war im Zuge der Debatte über seine Vaterschaft mit Hilfe einer Leihmutter in den USA zurückgetreten. Sachsens Ministerpräsident Kretschmer kritisiert die Brandmauer und damit auch Kanzler Merz. Kretschmer sagt im Handelsblatt, wer noch über Brandmauern redet, hat die Zeichen der Zeit nicht erkannt. Merz hatte vor ein paar Tagen noch betont, die CDU werde nicht mit AfD und Linken zusammenarbeiten. 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
6: Auf der A72 Zwickau Richtung Leipzig ist in Höhe des Kreuz Chemnitz wegen Sanierungsarbeiten bis Mittwoch, den 29. Juli, gesperrt. Eine Umleitung ist über Chemnitz Mitte eingerichtet. Und im Kreis Görlitz und im Kreis Bautzen kommt es auf der Straße zwischen Klitten und Lieske wegen dem Break the Rules Festival zu Verkehrsbehinderungen. Staus und Blitzer immer melden an unsere kostenfreie Hotline 0800 0815 200. Das Wetter im Freistaat. Viele Wolken sind gerade unterwegs, dazu bleibt es meistens trocken, nur ab und zu kann es mal kurz regnen, eher östlich der Elbe. Die Temperaturen liegen aktuell zwischen 12 und 9 Grad. Tagsüber geht's dann mit Sonne und Wolken weiter, hin und wieder kommt ein Schauer durch und vereinzelt ist auch mal ein Gewitter drin, maximal werden es 21 Grad.
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2: Um 3.30 Uhr, ich bin Finn Riebe, sei freundlieb. Der Batteriespeicherbrand in Bautzen wird die Feuerwehr wohl länger beschäftigen. Ein Einsatzende ist noch nicht absehbar, so das letzte Update von Oberbürgermeister Vogt. Die Feuerwehr kühlt den Speicher mit Wasser aus der Spree. Einfach gelöscht werden kann er nicht. Es gibt noch ein anderes Problem, sagt Carsten Vogt.
3: Wir haben leider feststellen müssen, dass viele Mitbürger die Absperrung einfach nicht achten. Ich appelliere an Sie, dem genau so nachzukommen. Die Einsatzkräfte haben ihre Arbeit zu tun und die Absperrungen sind keine Spielerei, sondern Notwendigkeit in dieser Einsatzlage.
2: Mit der Regionalbahn fahren könnte teurer werden. Die Bundesnetzagentur erhöht die Schienenmaut für Nahverkehrszüge. Rund 400 Millionen Euro Mehrkosten kommen auf die Bahnunternehmen zu. Hintergrund ist ein Urteil des Europäischen Gerichtshofs. Eine bisherige Preisbremse für den Regionalverkehr war nicht rechtens. Die Nahverkehrsunternehmen warnten bereits nach dem Urteil im März vor möglichen Folgen wie höhere Ticketpreise, Verspätungen oder weniger Verbindungen. Nach einem KI-Hackerangriff plant die Bundesregierung den Aufbau eines entsprechenden Sicherheitsinstituts. Das Bundesdigitalministerium spricht etwa von einer deutlichen Veränderung der Bedrohungslage. OpenAI-Modelle brachen bei einem Test aus ihrer abgeschotteten Umgebung aus und drangen in Systeme einer anderen Firma ein. Dazu sagte der Cyber-Experte Dennis Kenji Kipka im ZDF.
4: Dieser Vorfall ist schon in dieser Tiefe ein disruptives Ereignis, weil man jetzt erstmals auch feststellen konnte, dass eben diese Theorien, die man bislang hatte und diese Vermutungen und Sorgen, dass eben KI-Systeme, andere Computersysteme, Netzwerke infiltrieren können, durchaus berechtigt sind. Wir sind definitiv bereits dabei, die Kontrolle über künstliche Intelligenz zu verlieren.
2: OpenAI will nun die Sicherheitsvorkehrungen verstärken. Jetzt ist es offiziell, Kanzleramtschef Thorsten Frey soll neuer Fraktionschef der Union im Bundestag werden. Darauf haben sich CDU-Chef Merz und der CSU-Vorsitzende Söder geeinigt. Die Fraktion soll Frey nächste Woche in einer Sondersitzung wählen. Wer für ihn als Leiter im Kanzleramt übernimmt, ist aber noch offen. Frey wird damit Nachfolger von Jens Spahn. Der war im Zuge der Debatte über seine Vaterschaft mit Hilfe einer Leihmutter in den USA zurückgetreten. Sachsens Ministerpräsident Kretschmer kritisiert die Brandmauer und damit auch Kanzler Merz. Kretschmer sagt im Handelsblatt, wer noch über Brandmauern redet, hat die Zeichen der Zeit nicht erkannt. Merz hatte vor ein paar Tagen noch betont, die CDU werde nicht mit AfD und Linken zusammenarbeiten. 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
5: Auf der A4 Chemnitz Richtung Erfurt hat es zwischen dem Hermsdorfer Kreuz und Stadtroda einen Unfall auf dem Standstreifen gegeben. Die A72 Zwickau Richtung Leipzig ist in Höhe des Kreuzes Chemnitz wegen Sanierungsarbeiten bis Mittwoch gesperrt. Eine Umleitung ist über Chemnitz Mitte eingerichtet. In Dresden ist die Albertbrücke wegen einem Feuerwehreinsatz und einem Polizeieinsatz in beide Fahrtrichtungen gesperrt. Und im Kreis Görlitz und im Kreis Bautzen gibt es auf der Straße zwischen Klitten und Lieske wegen dem Break the Rules Festival Verkehrsbehinderungen. Staus und Blitzer immer melden an unsere kostenfreie Hotline 0800 0815 200. Das Wetter im Freistaat. Viele Wolken sind gerade unterwegs, dazu bleibt es meistens trocken, nur ab und zu kann es mal kurz regnen, eher östlich der Elbe. Die Temperaturen liegen aktuell zwischen 12 und 9 Grad. Tagsüber geht's dann mit Sonne und Wolken weiter. Hin und wieder kommt ein Schauer durch und vereinzelt ist auch mal ein Gewitter drin. Maximal werden es 21 Grad.
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3: Auf der A72 Zwickau Richtung Leipzig ist in Höhe des Kreuz Chemnitz wegen Sanierungsarbeiten bis Mittwoch, den 29. Juli, gesperrt. Und im Kreis Görlitz und im Kreis Bautzen kommt es auf der Straße zwischen Klitten und Wieske wegen dem Break the Rules Festival zu Verkehrsbehinderungen. Staus und Blitzer immer melden an unsere kostenfreie Hotline 0800 0815 200. Das Wetter im Freistaat. Viele Wolken sind gerade unterwegs, dazu bleibt es meistens trocken, nur ab und zu kann es mal kurz regnen, eher östlich der Elbe. Die Temperaturen liegen aktuell zwischen 12 und 9 Grad. Tagsüber geht's dann mit Sonne und Wolken weiter. Hin und wieder kommt ein Schauer durch und vereinzelt ist auch mal ein Gewitter drin. Maximal werden es 21 Grad.
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1: Die A72 Zwickau Richtung Leipzig ist in Höhe des Kreuz Chemnitz wegen Sanierungsarbeiten bis Mittwoch 29. Juli gesperrt. Eine Umleitung ist über Chemnitz Mitte eingerichtet. Und im Kreis Görlitz und im Kreis Bautzen kommt es auf der Straße zwischen Klitten und Lieske wegen dem Break the Rules Festival zu Verkehrsbehinderungen. Staus und Blitzer immer melden an unsere kostenfreie Hotline 0800 0815 200. Das Wetter im Freistaat. Viele Wolken sind gerade unterwegs, dazu bleibt es meistens trocken. Nur ab und zu kann es mal kurz regnen, eher östlich der Elbe. Die Temperaturen liegen aktuell zwischen 12 und 9 Grad. Tagsüber geht's dann mit Sonne und Wolken weiter. Hin und wieder kommt ein Schauer durch und vereinzelt ist auch mal ein Gewitter drin. Maximal werden es 21 Grad.
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1: Hallo, ich bin Friederike Ursprung. Donnerstag, Freitag oder doch schon Samstag? In Ferienzeiten kann der Kalender ja schon mal aus dem Blick geraten. Die Internetseite Here is Today, also hier ist heute, verrät nicht nur Datum und Wochentag, sondern Klick für Klick ordnet sie den Tag auch ein. In den Monat, naja, noch nicht so spektakulär. Noch ein Klick, so viel vom Jahr 2026 ist schon rum, zeigen bunte Balken. Klick, soweit sind wir im 21. Jahrhundert, im Jahrtausend. Seit die erste Zivilisation begann und immer weiter in Erdzeitaltern, seit die verschiedenen Arten des Lebens auf der Erde auftauchten, seit vor über 4 Milliarden Jahren die Erde selbst entstand und schließlich seit dem Beginn des Universums vor fast 14 Milliarden Jahren. Immer kleiner im Vergleich werden unsere gewohnten Zeitdimensionen. Was für ein klitzekleiner Minimoment ist dieser sommerliche Ferientag im Vergleich zu Jahrhunderten, zu geologischen Zeitaltern oder seit Anbeginn aller Zeiten. 1000 Jahre sind vor dir, Gott, wie ein Tag, schrieb vor Jahrtausenden der Dichter des 90. Psalms in der Bibel. Was ist dagegen schon ein Menschenleben von 70 oder 80 Jahren? Ein Tag kann winzig klein sein. Christen und überhaupt gläubige Menschen danken Gott für jeden neuen Tag. 24 Stunden Leben, 24 Stunden, die diesen Sommertag einzigartig und besonders machen können. Vielleicht wird sogar ein großer Tag.
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3: Auf der A72 Zwickau Richtung Leipzig ist in Höhe des Kreuz Chemnitz wegen Sanierungsarbeiten bis Mittwoch 29. Juli gesperrt. Eine Umleitung ist über Chemnitz Mitte eingerichtet. Und im Kreis Görlitz und im Kreis Bautzen kommt es auf der Straße zwischen Klitten und Lieske wegen dem Break the Rules Festival zu Verkehrsbehinderungen. Staus und Blitzer immer melden an unsere kostenfreie Hotline 0800 0815 200. Das Wetter im Freistaat. Wolkig ist es heute Morgen und ab und zu kann auch mal ein Schauer runterkommen. Vereinzelt ist sogar ein Gewitter drin, vor allem östlich der Elbe. Im Lauf des Tages bleibt es mal mehr, mal weniger grau. Zwischendurch wird es immer mal wieder nass. Dazu Höchstwerte von 19 bis 21 Grad. Morgen dann deutlich freundlicher und trocken mit maximal 25 Grad.
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4: Guten Morgen an alle, die gleich zum Frühdienst losbrettern, damit ihr gut kommt. Jan Hammer, Hathaway und Depeche Mode mit Everything Counts.

zu Keks und Kaffee kredenzen wir euch gleich. Beste Miami-Weißmucke von Jan Hammer mit dem Crockett's Theme und Cock Robin mit The Promise You Made. Hier sind die Erster Muntermacher. Ich bin der Neumi. Habt ihr das mitbekommen? Freier Eintritt für Kinder und Jugendliche unter 17 beim Baden. Und zwar im Dresdner Freibad Vostra gibt es diesen Sommer spezielle Aktionen. Und zwar freien Eintritt für Kinder, für Jugendliche unter 17. Warum, wieso? Es wird ganz verrückt. Ein anonymer Spender hat das Ganze jetzt möglich gemacht. Sehr coole Sache. Falls ihr neben eurem Stammbad auch mal was Neues ausprobieren möchtet, ihr gerade vielleicht auch durch Sachsen urlaubt, die Landkarte der schönsten Freibäder und Badeseen für eure Region findet ihr jetzt auf rsasachsen.de.

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Guten Morgen zum Donnerstag. Hier ist RSA. Dranbleiben für Electric Light Orchestra und OMD. Sailing on the Seven Seas. 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
2: Die A72 Zwickau Richtung Leipzig ist in Höhe des Kreuz Chemnitz wegen Sanierungsarbeiten bis Mittwoch, den 29. Juli, gesperrt. Eine Umleitung ist über Chemnitz Mitte eingerichtet. Und im Kreis Görlitz und im Kreis Bautzen kommt es auf der Straße zwischen Klitten und Lieske wegen dem Break the Rules Festival zu Verkehrsbehinderungen. Staus und Blitzer immer melden an unsere kostenfreie Hotline 0800 0815 200. Das Wetter im Freistaat. Wolkig ist es heute Morgen und ab und zu kann auch mal ein Schauer runterkommen. Vereinzelt ist sogar ein Gewitter drin, vor allem östlich der Elbe. Im Lauf des Tages bleibt es mal mehr, mal weniger grau. Zwischendurch wird es immer mal wieder nass. Dazu Höchstwerte von 19 bis 21 Grad. Morgen dann deutlich freundlicher und trocken mit maximal 25 Grad.
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3: Liebe Nachtschicht, haltet noch ein paar Minütchen durch, damit ihr nicht wegrunzt hier. Nena samt Kim Wilde, Queen und David Bowie und vorher Annie Lennox und Dave Stewart, Eurythmics bei RSA.

schon mal aufgefallen, dass Paprika manchmal nach Erbse schmeckt? 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In Paprika und all den anderen Pflanzen ist derselbe Aromastoff drin, und zwar Pyrazin. Das sorgt für das grüne, typische pflanzliche Aroma, wenn man das Ganze roh isst. 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Aber auch bei der roten ist es manchmal noch faser. 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
0: Und lasst jetzt laut für den supercoolen Chris Rea seine Julia. We'll be right back.

0: Bam, RSA hier, eine Minute vor um sechs. Viele Grüße nach Zwickau an den Flugplatz, wo schon die ersten Besucher des Simson-Treffens 2026 jetzt um diese Uhrzeit schon anreisen. Freunde, wir wünschen euch ein traumhaftes langes Wochenende und ein bisschen aufpassen auf der Reichenbacher Straße. Na, da ist immer wieder mal jemand unterwegs dieser Tage. Damit ihr gut auf die Arbeit oder vom Nachtdienst nach Hause kommt, gleich Schmaus. Ah, ich hoffe schon, dass ihr in euer Bett kommt. Rob Set, Sleeping in My Car. Und die Band, die aus Schottland kommt, aber Texas heißt. Absolute Kulthit, gleich bei RSA.
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2: Der brennende Batteriespeicher in Bautzen hält die Löschkräfte weiter auf Trab. Die gute Nachricht, laut Stadt und Feuerwehr ist die Lage stabil. Weitere Evakuierungen sind nicht nötig. Ein Ende lässt sich für den Einsatz aber noch nicht absehen. Mittlerweile wird Wasser aus der Spree abgepumpt, um die Anlage zu kühlen. Oberbürgermeister Carsten Vogt sagte vor Ort:
3: Man sieht außen keine Flammen bei dem Container. Das Ganze spielt sich nach wie vor innen in dem Container ab. Und wir müssen uns darauf einstellen, dass dieser Brand ein wirklich längerfristiges Brandereignis in der Stadt ist, ohne jetzt sagen zu können, wie lange es andauern wird.
2: Nach dem Hackerangriff einer KI des ChatGPT-Konzerns OpenAI reagiert jetzt auch die Bundesregierung. So wurde die Gründung eines KI-Sicherheitsinstituts beschlossen. Hanna Messerschmidt.
4: Man nehme die Entwicklungen in Sachen künstlicher Intelligenz sehr ernst, sagte ein Regierungssprecher. Das Bundesdigitalministerium spricht etwa von einer deutlichen Veränderung der Bedrohungslage. Die neuen KI-Modelle haben genau das getan, wovor viele Experten schon lange warnen, sich ungeplant selbstständig gemacht und einen Hackerangriff gestartet. Bei einem Probelauf ist die Software aus der Testumgebung aus und ins System einer anderen Firma eingebrochen. OpenAI will jetzt die Sicherheitsvorkehrungen verstärken.
2: Bahnpendler müssen sich auf höhere Preise im Regionalverkehr einstellen. Die Bundesnetzagentur hat die Gebühren für die Nutzung der Schienen neu geregelt. Für Regionalzüge müssen die Nahverkehrsunternehmen künftig deutlich mehr zahlen, wenn sie auf Schienen der Deutschen Bahn unterwegs sind. Die machen über 85% des Schienennetzes aus. Hintergrund ist ein Urteil des Europäischen Gerichtshofs. Eine bisherige Preisbremse für den Regionalverkehr war nicht rechtens. Für die Unternehmen bedeutet das rund 400 Millionen Euro Mehrkosten. Sie warnten bereits nach dem Urteil im März vor möglichen Folgen wie höhere Ticketpreise oder weniger Verbindungen. Die USA helfen Saudi-Arabien beim Aufbau eines eigenen Atomprogramms. Beide Länder haben dazu ein Abkommen unterzeichnet. Offiziell geht es um zivile Energie. Experten warnen aber, dass Saudi-Arabien damit langfristig auf dem Weg zur Atommacht sein könnte. Viele Tierheime kämpfen ums Überleben. Der Deutsche Tierschutzbund schlägt Alarm und fordert mehr Hilfe vom Bund. Präsident Schröder sagte der Rheinischen Post, immer mehr Tiere brauchen Unterstützung. Gleichzeitig explodieren die Kosten für Personal, Energie und Tierärzte. Olympia-Feeling in und um Hannover. Dort starten heute die Finals. Dabei werden 4 Tage lang in 24 Sportarten insgesamt 143 deutsche Meistertitel vergeben. Bei vielen Wettbewerben können Zuschauer vor Ort kostenlos dabei sein. 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
0: 2 Minuten nach um 6 der RSA-Verkehrsreport im Kreis Görlitz, Kreis Bautzen, auf der Straße zwischen Klitten und Lieske. Hier Behinderungen aufgrund einer Veranstaltung. In Zwickau, genau selbiges, Reichenbacher Straße, Behinderung wegen des Simson-Treffens. Habt ihr auch was? Gibt's gern durch, kostenfrei 0800 0815 200. Vielen Dank. Das Wetter am Freistaat. Sächsische Schweiz in Schmilka 13 Grad. Im Erzgebirge Mildenau, da sind es 11 und Oberlausitz-Rekelwitz 14 Grad. Maximal heute 21. Viele Wolken, ein bisschen Sonne und einige Schauer. Morgen dann auf dem Freitag, da wird es dann langsam besser. Da gibt es mehr Sonne, trocken, maximal 25. Und der Sonnabend, der wird heiter mit 29 Grad. Der schönste Tag der Woche.
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0: Martin Gore, Happy Birthday zum 65. Das Ständchen spielt er uns heute gleich selber. Halbstündlichen Darker-Klassiker von Schmaut hier bei den Muntermachern. Jetzt erstmal guten Morgen in die Hotels und Pensionen im Freistaat, wo schon kräftig am Frühstück für die Gäste gerüttelt wird. Schön, dass ihr Sachsen für die Besucher unvergesslich macht. Wenn wir was tun können für euch, dann sind es Kulthits, die Laune machen. Gleich von Texas mit dem Summer Sun. Und jetzt schon mehr 80er Mucke von Visage hier bei RSA.

0: Ja, guten Morgen zum Darker Donnerstag bei RSA. Es ist 6:11 Uhr. Ihr liegt noch bestens in der Zeit. Freunde, das Mastermind hinter den Hits von Depeche Mode hat heute Geburtstag, und zwar Martin Gore. Zum 65. nur Klassiker aus seiner Feder. Jetzt mit dem Welthit, der eigentlich ganz beschaulich von ihm auf dem Harmonium gedacht war. Das hier ist die Demo-Version.
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0: Na, schon erkannt? Sein Kumpel Fletch fand die Songidee mega und baute noch was anderes drumherum. Jetzt habt ihr's, ne? Und zwar dicke, tanzbare Beats, und fertig war 1990 ein weiterer Mega-Hit für Depeche Mode. Hier ist Enjoy the Silence, das Darker-Ständchen für Martin Gore zum 65. Natürlich bei RSA, das mehr 80er-Mucke, Kult jetzt die Laune machen.

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Die Japaner haben jetzt Kühlschränke für Menschen und ich sag's euch ganz ehrlich, das wollen wir auch auf sächsischen Baustellen haben. Hier sind die ersten Muntermacher. Ich bin der Neum, wir wünschen euch einen schönen Donnerstagmorgen. 10 Minuten sind's noch bis 6:30. Ihr erinnert euch noch an diese 40 Grad neulich im Schatten, als wir alle zerlaufen sind. Auf der Baustelle, im Außendienst oder in der Landwirtschaft ist das Draußenarbeiten bei solchen Temperaturen kaum mehr möglich und das wird ja wiederkommen. Und damit es trotzdem weitergehen kann, ohne dass jemand abklappt, haben die Japaner jetzt portable Kühlkammern rausgebracht, denn die haben regelmäßig schon seit vielen Jahren immer wieder mit massiven Hitzewellen zu kämpfen. Und diese Kühlkammer ist eine 2 Meter Edelstahlbox mit 15 Grad drinnen und nochmal einem 5 Grad kalten Luftstrom für Kopf, Nacken und Schultern. Gebraucht wird dafür nur ein normaler Stromanschluss und ist in Japan wirklich eine der vielen Maßnahmen gegen eine enorme Anzahl an Hitzetoten jedes Jahr. Wortwörtlich eine coole Idee, während man bei uns im Krankenhaus, Altenheim und den Kitas selbst Klimaanlagen oft vergeblich sucht, oder? Rhythmisches Kopfschütteln jetzt, damit ihr gut in den Tag kommt, egal in welche Richtung. Zu Falco und Roxette, absolute Kulte, der Laune macht bei RSA.

0: Freistaat. Nicht vergessen, ihr wolltet noch die Tonne rausstellen. Bei RSA an alle Müllwerker im Land. Bevor ihr eure Tour beginnt, gibt's erstmal guten Wachmacher-Sound bei RSA. Classic Rock von Kiss, die Fjord Pop-Up von Aha. Und wenn ihr gerade erst angemacht habt, na heute halbstündlich, Depeche Mode. Martin Gore, sein 65. Das wollen wir doch zelebrieren, denn bei RSA heißt es immer mehr Mucke aus den 80ern. Heute mit der Extraportion Darker Sound von Schmode, gleich nach 6:30.
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1: Um 6.30 Uhr, ich bin Fabian Hoffmann. Sachsens Krankenhäuser wollen mehr gegen gewaltsame Übergriffe in Kliniken tun. Bei den Maßnahmen geht es um Schulungen, Sicherheitsteams und klare Alarmpläne. Denkbar sind auch Schutzräume fürs Personal oder ein direkter Draht zur Polizei. Die Krankenhäuser betonen aber, dass sie die Kosten nicht alleine stemmen können. Nach einem KI-Hacker-Angriff plant die Bundesregierung den Aufbau eines entsprechenden Sicherheitsinstituts. OpenAI-Modelle brachen bei einem Test aus ihrer abgeschotteten Umgebung aus und drangen in Systeme einer anderen Firma ein. OpenAI will nun die Sicherheitsvorkehrungen verstärken. Die Waldbrandlage in Europa bleibt angespannt. An der französischen Atlantikküste bei Bordeaux mussten mehrere Orte und ein Campingplatz mit tausenden Urlaubern geräumt werden. Auch in Spanien breiten sich die Feuer weiter aus. Bei Madrid wurden mehrere Gemeinden evakuiert. Dynamo Dresden beendet heute sein Trainingslager in Österreich. Dort zeigten sich die Dresdner in guter Frühform und haben ein Testspiel gegen den österreichischen Erstligisten Grazer AK mit 5:0 gewonnen. Bis zum ersten Zweitligaspiel am 9. August gibt's noch Tests gegen Energie Cottbus und Union Berlin. 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
2: 6.31 Uhr, der RSA-Verkehrsreport. Fahrt bitte vorsichtig auf der Autobahn A9. Hier liegen Metallketten auf der Autobahn A9 Berlin-Nürnberg zwischen Halle und Wiedemar. Hier mehrere Metallketten auf der Autobahn.
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2: Das Wetter im Freistaat im Muldental in Kolditz haben wir 14 Grad. Spielzeug City Seifen 11 Grad und Königshain in der Lausitzer Granitlandschaft da 13 Grad. Maximal heute 21. Viele Wolken wird es geben. Gibt es ja jetzt schon. Einige Schauer auch. Und dazu nur ein bisschen Sonne. Der Freitag wird besser. Mehr Sonne, trocken, maximal 25. Und Sonnabend dann heiter bis zu 29 Grad. Schönster Tag der Woche.
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2: Morgen an alle, die gerade erst dazugestoßen sind. Heute, sag mal halbstündlich, Happy Birthday an Martin Gore von Depeche Mode. 65. hat er heute und dazu viele Darker-Klassiker. Martin Gore hatte damals 1988, 89 gerade die Biografie von Elvis gelesen und seine damalige Frau Priscilla sagte darin, Elvis war mein persönlicher Jesus. Und damit hatte er die Textidee für eines der coolsten Gitarrenriffs der Rock'n'Pop-Geschichte. Martin Gores Meisterwerk jetzt bei RSA. Hier ist der Personal Jesus. Reach out.

Der schiefste Turm der Welt? Der steht in Pisa, oder? Deutschland. Hier ist RSA mit dem Klugschiss am Morgen, der Funfact zum Weitererzählen, damit ihr immer direkt Gesprächsmaterial für den Kaffeeautomaten habt. Der schiefste Turm der Welt, der steht in, ja, im Nordwesten von Deutschland, in Surhausen. Dort gibt es einen unabsichtlich schiefen Turm mit einer Neigung von satten 5%. Zum Vergleich, der in Pisa hat nicht mal 4. Übrigens, unser schiefer Turm in Bautzen, der ist zwar nicht ganz so schief, aber der schiefe Turm in Bautzen ist immerhin der schiefste, der begehbar ist, zumindest nördlich der Alpen. Da werben sie immer damit, das finde ich sehr niedlich. Also Freunde, viele Grüße in die Senfhauptstadt. Probiert das mal aus, dort, wenn ihr in der Nähe seid, der schiefe Turm von Bautzen. Da merkt man richtig, dass der schief ist, wenn man hochgehen kann. Das ist total verrückt, aber das Ding hält. So was erfahrt ihr immer im Klugschiss am Morgen. Der Funfact zum Weitererzählen gibt es immer eine frische Folge bei den Muntermachern, und zwar 6.40 Uhr und 8.40 Uhr. Jetzt Kiss, I was made for loving you, Billeballo mit dem Summer Wine. Und viele Grüße auch an die Feuerwehrleute, die seit Dienstag in und um Bautzen an diesem Speicherding da rumrödeln. Wie die besenken, Erasure für euch. Sometimes hier bei RSA.

Also bei diesem Sender hat sich noch keine KI eingeschlichen. 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

Gute Nachrichten aus Bautzen. Batteriespeicher in der Nacht gelöscht. Heute Morgen letzte Aufräumarbeiten. Vielen Dank an die Einsatzkräfte. Freunde, bei RSA drehen wir gleich eine kleine Ferienurlaubsrunde nach Italien mit Gian Nandanini. Außerdem eine gute Wachmachhymne. Und Freunde, wenn Martin Gore von Depeche Mode schon seinen 65. feiert, dann sind wir dafür zuständig, um auch mal wieder eine Perle aus der Plattenkiste von ihm gesungen rauszuholen.

0: gleich inne mit einer der größten Erpelhautperlen des Jahres 84. Hier bei RSA Depeche Mode mit Somebody by Claro. Bei uns gilt immer mehr Mucke aus den 80ern. Und was für welche. Also macht wieder laut nach um 7 bei RSA.
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8: Um 7 Uhr, ich bin Fabian Hoffmann. Politik und Krankenhäuser sprechen sich für mehr Schutz vor Gewalt in Kliniken aus. In Sachsen sind vergangenes Jahr mehr als 500 Vorfälle registriert worden. Bislang wird aber nicht erfasst, wie häufig etwa Pfleger, Ärzte oder Patienten betroffen sind. Das muss sich ändern, fordern etwa die Grünen im Landtag. Melissa Rösler von der Krankenhausgesellschaft sagte uns, wie sich Kliniken besser schützen können.
9: Dazu gehören unter anderem Deeskalationstrainings, klare Alarm- und Notfallpläne, Sicherheitsdienste und natürlich eine enge Zusammenarbeit mit der Polizei oder den Behörden. Wichtig ist natürlich auch, dass Beschäftigte genau wissen, an wen sie sich wenden können und dass die Vorfälle auch konsequent dokumentiert werden.
8: Nach einem Hackerangriff durch künstliche Intelligenz soll laut Bundesregierung ein KI-Sicherheitsinstitut gegründet werden. Das Bundesdigitalministerium spricht etwa von einer deutlichen Veränderung der Bedrohungslage. KI-Modelle des ChatGPT-Konzerns OpenAI hatten sich ungeplant selbstständig gemacht. Über 140 deutsche Meistertitel in 24 Sportarten. In Hannover starten heute die Finals. 4 Tage lang läuft das Mini-Olympia. Bei vielen Wettbewerben ist der Eintritt frei. Zu den neuen Sportarten dieses Jahr gehören unter anderem Beachvolleyball, Gewichtheben und Surfen. 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
0: Eine Minute nach um 7, der RSA-Verkehrsreport. Bitte Obacht, Metallteile auf der Bundesstraße B80 zwischen Halle und Halle-Neustadt hier. Metallteile auf der Fahrbahn. Habt ihr auch was? Wir haben eine kostenfreie Hotline. Gibt's gerne weiter über uns an die anderen 0800 0815 200. Danke. Das Wetter am Freistaat. In Bad Düben 14, in Bad Schandau 13 und in Bad Brambach haben wir 11 Grad. Viele Wolken, einige Schauer, bisschen Sonne heute, maximal 21 Grad. Morgen, der Freitag, der bringt deutlich mehr Sonne, da wird es auch trocken bei maximal 25. Und der Sonnabend, der schönste Tag der Woche mit 29 Grad.
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0: Martin Gore von Depeche Mode, alles Gute zum 65. Das Ständchen spielt uns gleich selber. Halbstündlichen Darker Klassiker von Schmode, gleich Somebody. Jetzt bringen wir die Horden an Guten Morgen Zombies erstmal gut zur Kaffeemaschine und wieder zurück. Bestes Wachmachen jetzt mit Nick Kamen, I Promised Myself. Und Jan Nandanini mit ihrem Pendant, also von Herbert Grönemeyer kennt man sie auch. Und das heißt auch nichts anderes als Die Männer, Imaski bei RSA.
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Freistaat holt die Feuerzeuge raus. Hier zum Darker Donnerstag bei RSA. Es ist 10 Minuten nach um 7. Das Mastermind hinter den Hits von Depeche Mode hat heute Geburtstag. Und zwar ihr großer Songwriter Martin Gore. 65 ist er heute geworden. Und deshalb natürlich nur Klassiker aus seiner Feder. Jetzt mit dem Song, da haben bei jedem Konzert immer alle Gänsehaut. Vor vielen Jahren zum Beispiel in Leipzig im Stadion, ich war auch mit dabei, nur er, nur seine Stimme, nur sein Lied. Absolute Erpelhaut. Und spannender Funfact, die Legende besagt, dass Martin Gore genau dieses Lied komplett splitternackt eingesungen hat, um es richtig zu fühlen. Rumminum. Was ihr euch jetzt vorstellt, ist mir wirklich hier Depeche Mode mit dem wunderbaren Somebody und dem ganz und gar wunderbaren Martin Gore bei RSA. Es ist 11 Minuten nach um 7.

halbstündlich heute eine wunderbare Depeche Mode Nummer aus der Feder und teilweise auch gesungen von Martin Gore höchstpersönlich. Das war Somebody und direkt nach 7:30 bekommt ihr hier schon den nächsten Schmordkracher auf die Lausche bei RSA. Denn bei uns gilt, mehr Mucke aus den 80ern, Kult jetzt die Laune machen. Hi.

0: Es wurde sich lustig gemacht über mich. Hier sind die Erser Mundermacher. Ich bin der Neuwi hier. Hallöchen. Und zwar, weil ich, wie viele von euch, wahrscheinlich auch Fahrrad begeistert bin.
1: Ja, zu Recht lustig gemacht. Kommt der Mann hier im Volloutfit hier rein zur Arbeit, also Vollradler-Outfit mit Schuhen, mit dieser viel zu engen Radlerhose, diese viel,
0: ja, mit Pampers-Einlage.
1: Viel zu eng Trikots, Helm und natürlich Fahrrad. Ja, das könnt ihr euch gerne mal auf Instagram oder Facebook angucken. Der düst hier rum und man kann auch gar nicht mehr mit ihm reden. Der gibt Sachen von sich. Wenn man nicht Fahrradfahrer ist, ist man so,
0: Die wird man wieder nur durch den Dreck gezogen und das ist gut so. Also Freunde, wenn ihr Facebook habt, wenn ihr Instagram, folgt uns da gern bei RSA und schaut euch direkt noch vorm Weg zur Arbeit unseren lustigen Videobeitrag zu Tour de France an.

0: So, wie heißen die?
1: Depeche Mode.
0: Können wir es bitte nochmal hören, Dave Gahan?
1: Depeche Mode.
0: So, gleich wieder ein schönes Lied von
1: Depeche Mode.
0: Zum 65. von Martin Gore. Was immer auch gleich Mike Oldfield, damit ihr gut wach werdet. Und was für ein dickes Rockerbrett. Damit ihr an der Arbeit gleich mitsingen könnt, habt mir die beste Playlist für euren Morgen gebastelt hier bei ERSA. Kult jetzt die absolut Laune machen. Bis um 8 und na klaro, mehr 80er Sound.
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2: Um 7.30 Uhr, ich bin Fabian Hoffmann. Schulungen, Sicherheitsteams, klare Alarmpläne. Das kann die Sicherheit vor Übergriffen an Sachsens Krankenhäusern verbessern. Die Krankenhausgesellschaft pocht dabei auf Unterstützung vom Staat, denn alleine könnten die Kliniken die Kosten nicht stemmen. Politiker fordern zudem, dass Gewaltfälle genauer erfasst werden. Der Dresdner Nachtragshaushalt für das laufende Jahr ist freigegeben. Nach einem Stadtratsbeschluss hat jetzt auch die zuständige Landesdirektion grünes Licht gegeben. Damit endet heute die Haushaltssperre, die wegen eines deutlichen Defizits verhängt wurde. Die Situation bleibt laut Stadt aber angespannt. Nach einem KI-Hackerangriff plant die Bundesregierung den Aufbau eines entsprechenden Sicherheitsinstituts. OpenAI-Modelle brachen bei einem Test aus ihrer abgeschotteten Umgebung aus und drangen in Systeme einer anderen Firma ein. OpenAI will nun die Sicherheitsvorkehrungen verstärken. Dynamo Dresden beendet heute sein Trainingslager in Österreich. Dort zeigten sich die Dresdner in guter Frühform und haben ein Testspiel gegen den österreichischen Erstligisten Grazer AK mit 5:0 gewonnen. Bis zum ersten Zweitligaspiel am 9. August gibt's noch Tests gegen Energie Cottbus und Union Berlin. 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
3: 7.32 Uhr, der RSA-Verkehrsreport. Autobahn 38, defekter Brummi in der Baustelle, und zwar Richtung Leipzig, zwischen dem Kreuz Leipzig-Süd und Leipzig-Südost. Ansonsten, hey, wir haben noch nicht mal Blitzer. Wenn ihr was entdeckt, gibt's gern kostenfrei an uns weiter. 0800 0815 200. Vielen Dank. Das Wetter im Freistaat heute noch durchhalten. Es gibt viele Wolken, es gibt wenig Sonne, es gibt einige Schauer bei maximal 21 Grad. Am Freitag dann mehr Sonne, trocken, maximal schon 25, der Sonnabend heiter mit bis zu 29. Und momentan ist Regenjacken, Übergangsjackenwetter in Dresden an der Frauenkirche bei 14, Leipzig Völki 14, Chemnitz am Lulatsch, da haben wir 13.
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3: Happy Birthday an Martin Gore, sagen wir heute, zum 65. und dazu halbstündlichen Darker-Klassiker von Schmold bei RSA. Jetzt mit der Geburtsstunde des Armeschwenkens. Im letzten Teil des Songs wird seitdem bei jedem Mode-Konzert das ganze Stadion durchgewühlt, wenn die Arme wir von links nach rechts gehen. Eine weitere musikalische Legende jetzt aus der Feder von der schönsten Darker-Locke. Martin Gore und Mode mit Never Let Me Down Again bei RSA. Ah.

0: Ihr liegt doch gut in der Zeit. Es ist 7.41 Uhr und bei mir gibt's gleich Billy Idol, Rebel Yell, Maywood, Take That und mehr 80er Mucke von den Stranglers. Also bleibt auf jeden Fall dran.
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0: Für Sonne im Herzen und aus dem Radio, jetzt die Stranglers. Always the sun.

0: Jetzt ein Alarm bei RSA. Es ist 10 Minuten vor um 8. Guten Morgen, Freistaat.
1: Guten Morgen. Hier ist die Marina aus Dresden. Ich wollte nur einen mobilen Blitzer melden. Die bauen gerade auf der Hermann-Reichelt-Straße in Dresden-Glotsche. Von Glotsche aus kommend Richtung Weixdorf. Und zwar genau in der Höhe, wo es zur Elbe-Flugzeugwerke geht, beziehungsweise Flughafen, in dem Rondell in der 50er-Zone. Eigentlich altbekannt.
0: Ja.
1: Dort ist quasi ein mobiler Blitzer gleich aktiv. Einen schönen Tag euch. Liebe
0: Marina.
1: Grüße. Tschüss.
0: Ja. Liebe Grüße zurück. Hab ganz vielen Dank. Nehmen wir natürlich mit rein, falls ihr auch was habt. Dann macht's gern wie die Marina. Denkt an die anderen. Gibt ein paar Punkte fürs Karma. 0800 0815 200. Und für euch jetzt Billy Idol samt Take That bei RSA.

0: RSA hat gute Nachrichten aus Bautzen. Batteriespeicher gelöscht. Heute Morgen noch Aufräumarbeiten und vielen Dank an die Einsatzkräfte. Sachsen, damit ihr jetzt an der Haltestelle nicht festfriert, Klamottenempfehlung. Erstmal wieder Jacke und heute Nachmittag dann T-Shirt. Einen herzerwärmenden Sound, na, den haben wir gleich schon. Von The Cure, Modern Talking und Depeche Mode, Martin Gore zum 65. darf er sich halbstündlich heute bei RSA ein Ständchen singen. Mehr 80er Mucke. Kult ist die Spaß machen, wie immer, auch nach um 8. Also macht RSA wieder laut.
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1: Um 8 Uhr, ich bin Fabian Hoffmann. Auch Sachsens Kliniken sind immer wieder mit gewaltsamen Vorfällen konfrontiert. Neben klaren Meldewegen schlägt die Krankenhausgesellschaft jetzt Schulungen und Sicherheitsteams vor. Denkbar sind auch Schutzräume fürs Personal oder ein direkter Draht zur Polizei, um schnell Alarm zu schlagen. Referentin Melissa Rösler betont, dass es dafür Unterstützung vom Staat braucht. Sie sagte uns:
2: Diese Sicherheitskonzepte oder technische Ausstattung, bauliche Schutzmaßnahmen können nicht nur aus den Budgets der Krankenhäuser finanziert werden. Natürlich sind die Finanzierungsbestandteile für diese Maßnahmen entscheidend.
1: Ein brennender Batteriespeicher beschäftigt weiter die Feuerwehr in Bautzen. Die Einsatzkräfte haben die Lage unter Kontrolle. Zwei Kitas und Horte bleiben aber heute geschlossen. Wegen des starken Rauchs sollen Anwohner weiterhin Fenster und Türen geschlossen halten. Wann der Einsatz endet, ist noch völlig offen. Nach einem Hackerangriff durch künstliche Intelligenz soll laut Bundesregierung ein KI-Sicherheitsinstitut gegründet werden. Das Bundesdigitalministerium spricht etwa von einer deutlichen Veränderung der Bedrohungslage. KI-Modelle des ChatGPT-Konzerns OpenAI hatten sich ungeplant selbstständig gemacht. Die EU drückt dem Tech-Riesen Google heute womöglich eine Milliardenstrafe auf. Dabei geht es darum, dass der Konzern seine eigenen Dienste bevorzugt hat. Es wäre auch eine Ansage in Richtung US-Regierung. In der Vergangenheit wurden Strafen aus Angst vor Strafzöllen bereits mehrfach verschoben. Olympia-Feeling in und um Hannover. Dort starten heute die Finals. Dabei werden bis Sonntag in 24 Sportarten über 140 deutsche Meistertitel vergeben. Bei vielen Wettbewerben können Zuschauer kostenlos dabei sein. 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
3: 2 Minuten nach um 8 der RSA-Verkehrsreport mit Blitzern. B173 am Abzweig zum Gewerbegebiet Kesselsdorf Richtung Freiberg. Sibylle, vielen Dank dafür. Dresden hat einen Blitzer in der Hermann-Reichelt-Straße Richtung Weixdorf. Und in Chemnitz, Leipziger Straße stadteinwärts. Habt ihr auch was? Wir haben die kostenfreie Hotline 0800 0815 200. Vielen Dank. Das Wetter im Freistaat heute: viele Wolken, bisschen Sonne, einige Schauer, maximal 21 Grad. Im Zittauer Gebirge, Oberlausitz in Eubin haben wir 13, im Kurner Land Kornsales 14 Grad und westliches Erzgebirge Stützengrün momentan 11 Grad. Maximal heute 21, morgen schon 25 und am Sonnabend 29 Grad und ab morgen dann auch wieder mit mehr Sonne.
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3: Die Japaner haben jetzt Kühlschränke für Menschen. Und das wollen wir auf sächsischen Baustellen auch haben. Die ganze Story 8.20 Uhr bei RSA. Jetzt wünschen wir euch erstmal einen bekömmlichen Abflug in diesen Donnerstagmorgen. Mit den Pet Shop Boys, mit The Cure und mit mehr 80er-Mucke. Nur echt mit Nora Eiskette. Wir sind natürlich Modern Talking beim

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Heute ist Darker Donnerstag bei den RSA Muntermachern. Denn das Mastermind hinter den großen Hits von Depeche Mode hat heute Geburtstag. Martin Gore zum 65. Nur Klassiker aus seiner Feder. Jetzt mit der Durchbruchssingle mit ihm als Sänger. 1986. Er, der Verletzliche der Band, man hat es ausprobiert und hat es dann auch immer wieder gemacht. Absolute A-Seite, eine astrein produzierte Synthie-Ballade mit diesem genialen Tischtennisball-Sample. Hört da mal genau hin. Hier ist Martin Gore am Mikrofon von Depeche Mode. A Question of Lust. Es ist mehr 80er-Mucke, natürlich bei RSA.

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drin haben. Hier sind die ersten Muntermacher. Ich bin der Neum. Wir wünschen euch einen schönen Donnerstagmorgen. 10 Minuten sind es noch bis 8:30. Ihr erinnert euch noch an diese 40 Grad neulich im Schatten, als wir alle zerlaufen sind. Auf der Baustelle, im Außendienst oder in der Landwirtschaft ist das Draußenarbeiten bei solchen Temperaturen kaum mehr möglich. Und das wird ja wiederkommen. Und damit es trotzdem weitergehen kann, ohne dass jemand abklappt, haben die Japaner jetzt portable Kühlkammern rausgebracht. Denn die haben regelmäßig schon seit vielen Jahren immer wieder mit massiven Hitzewellen zu kämpfen. Und diese Kühlkammer ist eine 2 Meter Edelstahlbox mit 15 Grad drinnen und nochmal einem 5 Grad kalten Luftstrom für Kopf, Nacken und Schultern. Gebraucht wird dafür nur ein normaler Stromanschluss und ist in Japan wirklich eine der vielen Maßnahmen gegen eine enorme Anzahl an Hitzetoten jedes Jahr. Wortwörtlich eine coole Idee, während man bei uns im Krankenhaus, Altenheim und den Kitas selbst Klimaanlagen oft vergeblich sucht, oder? Rhythmisches Kopfschütteln jetzt, egal in welche Richtung, zu Kim Carnes, Betty Davis Eyes und absoluter Kulthit von Robert Smith und seinen The Cure bei RSA.

0: 8:27 Uhr, RSA hier. Wach werden. Guten Morgen an alle, die gestern noch lange unterwegs waren beim Bergstreittag in Schneeberg. Freunde, euch bekommen wir jetzt auch noch wach. Bam, mit Bonnie Tyler. Übrigens, die Festwoche in Schneeberg geht heute gleich weiter mit Open Air Kino und einem Klassiker Go, Trabi, Go. Damit ihr jetzt erstmal gut durch den Morgen kommt. Franz Geil, Bonnie Tyler und die nächste Schmoldperle zum 65. von Martin Gore. Könnte es dir Spaß machen. Mehr 80er-Mucke hier beim Radiosender RSA. Ich bin der Nomi, hallo.
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10: Um 8.30 Uhr, ich bin Fabian Hoffmann. Sachsens Krankenhäuser wollen mehr gegen gewaltsame Übergriffe in Kliniken tun. Bei den Maßnahmen geht es um Schulungen, Sicherheitsteams und klare Alarmpläne. Denkbar sind auch Schutzräume fürs Personal oder ein direkter Draht zur Polizei. Die Krankenhäuser betonen aber, dass sie die Kosten nicht alleine stemmen können. Nach langem Hin und Her ist Dresdens Haushalt für dieses Jahr endlich freigegeben. Der Stadtrat hatte zuletzt einen umstrittenen Nachtrag beschlossen. Nun gibt's auch grünes Licht von der Landesdirektion. Damit sind wichtige Investitionen möglich, sagt Oberbürgermeister Hilbert. Die Finanzlage bleibt aber angespannt. In vielen beliebten Urlaubsregionen in Europa lodern weiter Waldbrände. Wegen eines Feuers in Bordeaux im Südwesten Frankreichs mussten 12.000 Menschen in Sicherheit gebracht werden. Auch auf der italienischen Insel Sizilien kämpfen Feuerwehrleute gegen hunderte Waldbrände. Olympia-Feeling in und um Hannover. Dort starten heute die Finals. Dabei werden bis Sonntag in 24 Sportarten über 140 deutsche Meistertitel vergeben. Bei vielen Wettbewerben können Zuschauer kostenlos dabei sein. 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
0: 8:30 Uhr, der RSA-Verkehrssupport auf der A13 Dresden-Berlin zwischen Ortrand und Ruhland. Standstreifen, rechte Spur, Behinderung wegen Reparaturarbeiten. Außerdem haben wir Blitzer. Perry hat gemeldet, vielen Dank. B95 wird geblitzt, Ortsausgang Annaberg-Buchholz Richtung Chemnitz. B173 am Abzweig zum Gewerbegebiet Kesselsdorf, das Ganze Richtung Freiberg. Und ein Blitzer in Dresden, Hermann-Reichelt-Straße Richtung Weixdorf. Habt ihr was? Gebt gern weiter an die anderen über uns, kostenfrei 0800 0815 200. Dankeschön. Das Wetter im Freistaat. Chemnitz 13, Zwickau 14, in Görlitz haben wir momentan 14 Grad. Maximal heute 21. Viele Wolken, einige Schauer, nur ein bisschen Sonne. Morgen deutlich mehr Sonne. Trocken, maximal 25 Grad auf dem Freitag und zum Sonntag. Da wird super heiter und 29 Grad im Schatten. Juhu!
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0: Guten Morgen Freistaat und Happy Birthday an Martin Gore. Zum 65. heute halbstündlichen Darker Klassiker von Schmode bei RSA. Jetzt mit seiner zynischen Hymne auf die Weltpolitik. Ehrlich wert, nicht am längsten, haben sie seinerzeit besungen. Policy of Truth. 1990 war das Phase. Ein Meisterwerk, was er zusammen mit Alan Wilder und ja, einem ziemlich coolen James Brown Sample kreiert hat. Hier sind Depeche Mode. Natürlich bei RSA. Ich bin der Neumi, Hallöchen.

Der schiefste Turm der Welt? Der steht in Pisa, oder? Deutschland. Hier ist RSA mit dem Klugschiss am Morgen, der Fun Fact zum Weitererzählen, damit ihr immer direkt Gesprächsmaterial für den Kaffeeautomaten habt. Der schiefste Turm der Welt, der steht in, ja, im Nordwesten von Deutschland, in Surhausen. Dort gibt es einen unabsichtlich schiefen Turm mit einer Neigung von satten 5%. Zum Vergleich, der in Pisa hat nicht mal 4. Übrigens, unser schiefer Turm in Bautzen, der ist zwar nicht ganz so schief, aber der schiefe Turm in Bautzen ist immerhin der schiefste, der begehbar ist, zumindest nördlich der Alpen. Da werben sie immer damit, das finde ich sehr niedlich. Also Freunde, viele Grüße in die Senfhauptstadt. Probiert das mal aus dort, wenn ihr in der Nähe seid, der schiefe Turm von Bautzen. Da merkt man richtig, dass der schief ist, wenn man hochgehen kann. Das ist total verrückt, aber das Ding hält. So was erfahrt ihr immer im Klugschiss am Morgen. Der Funfact zum Weitererzählen gibt es immer eine frische Folge bei den Muntermachern. Und zwar 6.40 Uhr und 8.40 Uhr. Jetzt gibt's gute Konzentrationsmucke für eure Überholmanöver durch das Durchschlängeln auf der Autobahn mit Ronan Keating, Donna Summer und Franz Gall, 1987, Ella, Ella, hier bei RSA.

Also bei diesem Sender hat sich noch keine KI eingeschlichen. Hier ist RSA auch heute zu eurem Feierabend und zum Spätdienst wieder mit bester handgemachter Rockmucke. Freunde, wenn Petrus noch nicht so ganz mitspielt, ja, hier brennt immer das Höllenfeuer. 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

0: RSA hier, wenn ihr gerade erst auf der Arbeit angekommen seid, dann macht euch jetzt erstmal einen Kaffee an und dreht RSA laut für einen weiteren Depeche Mode Klassiker. In der kommenden Stunde Depeche Mode mit Walking in My Shoes und gleich nach um 9 Shake the Disease, der Martin Gore, heute sein 65. Und das will natürlich zelebriert werden mit nur Songs aus seiner Feder, jede halbe Stunde. Eine schöne DM-Perle hier bei RSA. Klaro, wir sind der Sender für mehr 80er-Mucke.
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1: Um 9 Uhr, ich bin Fabian Hoffmann. Sachsens Krankenhäuser wollen den Schutz vor gewaltsamen Übergriffen in Kliniken verbessern. Die Krankenhausgesellschaft spricht sich unter anderem für Schulungen und klare Alarmpläne aus. Dafür brauche es aber Unterstützung vom Staat. Zudem wird bisher gar nicht erfasst, wie häufig etwa Pfleger, Ärzte oder Patienten betroffen sind. Das muss sich dringend ändern, sagte uns Grünen Gesundheitsexperte Thomas Löser.
2: Und zweitens braucht es eben ähnlich wie in NRW so einen Leitfaden für Sachsen zur Gewaltprävention in Krankenhäusern, der eben konkrete Vorgaben oder Empfehlungen macht, zum Beispiel Meldewege, Deeskalation, Sicherheitskonzepte und Organisationsstrukturen.
1: In Bautzen löscht die Feuerwehr weiter einen brennenden Batteriespeicher. Die Einsatzkräfte haben die Lage unter Kontrolle. Weitere Evakuierungen sind nicht geplant. Zwei Kitas und Horte bleiben aber heute geschlossen. Wann der Einsatz endet, ist noch völlig offen. Mittlerweile hat die Feuerwehr ihre Strategie geändert und den Stromcontainer geöffnet. Dazu sagt Bautzens Oberbürgermeister Carsten Vogt:
3: Mit ganz viel Wasser wird jetzt innen gelöscht, deshalb entsteht auch unwahrscheinlich viel Dampf. Denken Sie bitte daran, bleiben Sie in geschlossenen Räumen, halten Sie die Fenster und Türen geschlossen. Das ist nach wie vor nicht zurückgenommen. Vielen herzlichen Dank.
1: Die EU drückt dem Tech-Riesen Google heute womöglich eine Milliardenstrafe auf. Dabei geht es darum, dass der Konzern seine eigenen Dienste bevorzugt hat. Es wäre auch eine Ansage in Richtung US-Regierung. In der Vergangenheit wurden Strafen aus Angst vor Strafzöllen bereits mehrfach verschoben. Über 140 deutsche Meistertitel in 24 Sportarten. In Hannover starten heute die Finals. 4 Tage lang läuft das Mini-Olympia. Bei vielen Wettbewerben ist der Eintritt frei. Zu den neuen Sportarten dieses Jahr gehören unter anderem Beachvolleyball, Gewichtheben und Surfen. 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
4: 1 Minute nach um 9, der RSA-Verkehrssupport auf der A13 in Richtung Berlin zwischen Ortrand und Ruhland. Behinderung wegen Reparaturarbeiten. Stau nach Unfall auf der A14 Leipzig-Halle zwischen Halle-Ost und Halle-Peißen und Blitzer B95 am Ortsausgang Annaberg-Buchholz Richtung Chemnitz, B173 Abzweig Gewerbegebiet Kesselsdorf Richtung Freiberg und in Chemnitz wird geblitzt Leipziger Straße stadteinwärts. Das Wetter im Freistaat, der ist richtig so ein Regenband, was durch den Freistaat von Nordosten gen Süden momentan durchzieht. Dazu gibt es viele Wolken, hin und wieder wie gesagt ein Schauer. Heute eher selten Sonne bei maximal 21 Grad. Der Freitag bringt mehr Sonnenschein, da wird es trocken, maximal 25 und am Sonnabend dann heiter und 29 Grad im Schatten.
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4: Schönen Freitag, neu wie hier, hallo. Martin Gore, Happy Birthday heute zum 65. Wenn ihr gerade erst dazu seid, das Ständchen für sich, das kann er heute selber spielen und zwar halbstündlich. Eine schöne Darko-Mucke von Depeche Mode, auch gleich wieder mit Shake the Disease. Naja, jetzt grüßen wir erstmal in den Frühdienst. Da ist jetzt fast Halbzeit, damit ihr auch im Rest immer wieder mit einem flotten Fuß ein unter die Latte hämmert. Die Bee Gees, Johnny Wakeland und ihr hört schon Hans Hölzel alias Falco, der Kommissar. Das ist mehr 80er-Sound hier bei RSA.

Wollen wir mal bei RSA dafür sorgen, dass der Hals wieder ein bisschen abschwillt, den man immer bekommt aktuell an der Tankstelle. Hier sind eure Muntermacher. Es ist 9 Uhr gleich. 10 Minuten heute Darker Donnerstag bei RSA. Das Mastermind hinter den großen Hits von Depeche Mode hat heute Geburtstag, und zwar Martin Gore. 65 und nur Klassiker aus seiner Feder. Jetzt mit der Solo-Single, bei der Martin Gore den Chorus und im ganzen Song auch immer so ein Zwiegespräch zu Dave Gahan führt. Sehr sanftmütig veredelt von ihm. Und zwar mit der Frage, Understand Me? Der Beschwert in gigantischer Darker-Perfektion von 1985. Hier ist Shake the Disease, mehr 80er-Sound, na claro, bei RSA.

0: Es wurde sich lustig gemacht über mich. Hier sind die Ersa Mundermacher. Ich bin der Neuwi hier. Hallöchen. Und zwar, weil ich, wie viele von euch, wahrscheinlich auch fahrradbegeistert bin.
1: Ja, zu Recht lustig gemacht. Kommt der Mann hier im Volloutfit hier rein zur Arbeit, also Vollradler-Outfit mit Schuhen, mit dieser viel zu engen Radlerhose, diese viel,
0: ja, mit Pampers-Einlage.
1: Viel zu engen Trikots, Helm und natürlich Fahrrad. Ja, das könnt ihr euch gerne mal auf Instagram oder Facebook angucken. Der düst hier rum und man kann auch gar nicht mehr mit ihm reden. Der gibt Sachen von sich. Wenn man nicht Fahrradfahrer ist, ist man so,
0: Die wird man wieder nur durch den Dreck gezogen und das ist gut so. Also Freunde, wenn ihr Facebook habt, wenn ihr Instagram, folgt uns da gern bei RSA und schaut euch direkt noch vorm Weg zur Arbeit unseren lustigen Videobeitrag zu Tour de France.

0: Guten Morgen in die Führerhäuser im Freistaat. Wünsche euch allzeit gute Fahrt und zwar mit absoluten Kult-Hits, die Laune machen bei RSA. Marty Gore, heute 65 geworden, nächster Schmode-Klassiker gleich. Bin in der Carlyle für die gute Laune. Und Status Quo für die kleine Dosis handgemachter guter Rock. Bis um 10, könnte es dir Spaß machen hier bei RSA. Ich bin der Neumi, hallo.
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10: Hallo, ich bin Friederike Ursprung. Donnerstag, Freitag oder doch schon Samstag? In Ferienzeiten kann der Kalender ja schon mal aus dem Blick geraten. Die Internetseite Here is Today, also hier ist heute, verrät nicht nur Datum und Wochentag, sondern Klick für Klick ordnet sie den Tag auch ein. In den Monat, naja, noch nicht so spektakulär. Noch ein Klick, so viel vom Jahr 2026 ist schon rum, zeigen bunte Balken. Klick, soweit sind wir im 21. Jahrhundert, im Jahrtausend. Seit die erste Zivilisation begann und immer weiter in Erdzeitaltern, seit die verschiedenen Arten des Lebens auf der Erde auftauchten, seit vor über 4 Milliarden Jahren die Erde selbst entstand und schließlich seit dem Beginn des Universums vor fast 14 Milliarden Jahren. Immer kleiner im Vergleich werden unsere gewohnten Zeitdimensionen. Was für ein klitzekleiner Minimoment ist dieser sommerliche Ferientag im Vergleich zu Jahrhunderten, zu geologischen Zeitaltern oder seit Anbeginn aller Zeiten. 1000 Jahre sind vor dir, Gott, wie ein Tag, schrieb vor Jahrtausenden der Dichter des 90. Psalms in der Bibel. Was ist dagegen schon ein Menschenleben von 70 oder 80 Jahren? Ein Tag kann winzig klein sein. Christen und überhaupt gläubige Menschen danken Gott für jeden neuen Tag. 24 Stunden Leben, 24 Stunden, die diesen Sommertag einzigartig und besonders machen können. Vielleicht wird sogar ein großer Tag.
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0: 10:30, der RSA Verkehrsreport. Auf der A9 bitte Obacht in Richtung Nürnberg zwischen Großkuge und Leipzig-West. Hier liegen Spanngurte auf der Fahrbahn. Gegenstände auf der Autobahn 72 bitte Obacht. Plauen, Chemnitz zwischen Zwickau-Ost und Hartenstein hier Gegenstände. Geblitzt wird B171 in Zöblitz Richtung Marienberg. Zoria durchgegeben. Vielen Dank, mein Lieber. In Leipzig stehen sie. Leinestraße stadtauswärts und Limbach-Oberfurna an der Kreuzkirche hier stadtauswärts.
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0: Das Wetter im Freistaat in Dresden 14, Chemnitz 13, Leipzig 14 Grad, maximal heute 21. Es gibt viele Wolken, es gibt weiterhin einige Schauer, es gibt nur selten Sonne. Morgen der Freitag, der bringt schon deutlich mehr Sonne, trocken, 25 Grad maximal und am Sonnabend heiter und 29.
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0: Happy Birthday Martin Gore zum 65. Heute halbstündlicher Darker-Klassiker von Schmode bei RSA. Jetzt mit dem Song als Mode von, ja, von den Synthi-Göttern zu fast schon einer Alternative-Rock-Band wurden. Das markante Bassriff aus der Feder von Martin Gore. Er hat den Anschluss gegeben für den nächsten Song von 93. Hier ist Walking in My Shoes, absoluter Kulthit bei RSA.

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0: Status Quo, du Beloved und CC Catch für einen guten Donnerstagmorgen hier mit RSA.

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0: Ach ja, Schlüssel suchen, Rucksack satteln, Treppe runtersprinten, wenn ihr gleich lospaced. Im Auto warten schon die Kulthits, die Laune machen auf euch. Tina Turner aus Mad Max mit Thunderdome. Der Gigi für die kleine gute Laune zwischendrin und na klar. Nächster Schmoutkracher zum 65. von Martin Gore direkt nach um 10 bei RSA.
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1: Um 10 Uhr, ich bin Fabian Hoffmann. Entspannung nach dem Großbrand in Bautzen. Der brennende Batteriespeicher ist gelöscht. Nun laufen Kontrollmaßnahmen. Isabel Sperlich mit den Infos.
2: Es werden jetzt engmaschig Temperaturkontrollen am Speicher und rundum durchgeführt. Außerdem werden die umliegenden Häuser auf Schäden untersucht, sowie Wasserproben genommen und geprüft. Wie es zu dem Feuer an der Anlage kam, ist noch unklar, wird aber jetzt natürlich auch untersucht. Die Stadt bittet darum, auch weiterhin Fenster und Türen geschlossen zu halten und sich nur so kurz wie möglich im Freien aufzuhalten.
1: Schulungen, Sicherheitsteams, klare Alarmpläne. Das soll die Sicherheit vor Übergriffen an Sachsens Krankenhäusern verbessern. Die Krankenhausgesellschaft pocht dabei auf Unterstützung vom Staat. Alleine könnten die Kliniken die Kosten nicht stemmen. Politiker fordern zudem, dass Gewaltfälle genauer erfasst werden. Melissa Rösler von der Krankenhausgesellschaft sagte uns:
3: Wir sprechen hier von Ausnahmesituationen, die natürlich nicht zum Berufsalltag gehören sollten. Im schlimmsten Fall führt es dazu, dass Mitarbeitende ihren Arbeitsplatz oder sogar ihren Beruf verlassen. Und auch für die unbeteiligten Patientinnen und Patienten sind solche Situationen natürlich beängstigend.
1: Was soll auf die neuen Euro-Scheine? Beethoven oder doch der Eisvogel? Darüber können die Menschen in der EU ab heute Nachmittag abstimmen. Zur Wahl stehen die Themen europäische Kultur und Flüsse und Vögel. Gedruckt werden sollen die Scheine ab 2028. Olympia-Feeling in und um Hannover. Dort starten heute die Finals. Dabei werden bis Sonntag in 24 Sportarten über 140 deutsche Meistertitel vergeben. Bei vielen Wettbewerben können Zuschauer kostenlos dabei sein. 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
4: Der RSA-Verkehrsreport. Stau nach Unfall auf der A14 Halle-Leipzig bei Leipzig-Nordost. Behinderung nach Unfall. Zudem Personen auf der Fahrbahn. Und Blitzer haben wir. Limbach-Oberfrohna an der Kreuz Eicher stadtauswärts. In Chemnitz-Pelzmühlenstraße stadtauswärts. Und Leipzig-Blitzer Leine-Straße stadtauswärts. Habt ihr auch was? Dann gibt's gern weiter an die anderen über uns. Wir haben eine kostenfreie Hotline für euch. 0800 0815 200. Vielen Dank. Das Wetter im Freistaat, vielerorts einheitliche 15 Grad, wenn überhaupt heute maximal 21. Dazu viele Wolken, einige Schauer und nur etwas Sonne. Freitag dann deutlich mehr Sonne, trocken, maximal 25. Und der Sonnabend wird super heiter mit bis zu 29 Grad im Schatten.
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4: Martin Gore, heute 65, Happy Birthday. Und dazu darf er sich mit seinen Kollegen von der Beschmort natürlich gleich selber ein Ständchen spielen. In dieser Stunde machen wir noch A Question of Time, und zwar die richtig coole Albumversion. Und jetzt hört ihr schon mal gleich am Anfang das Sample. Und zwar das Geräusch ist vom Porsche von Dave Gahan. Das ist dieses Auto hier gleich am Anfang, 1986. Aus den Hansa Studios, Depeche Mode mit Stripped, mehr 80er Sound hier bei RSA.

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0: Der RSA-Verkehrsreport. Stau nach Unfall auf der A14 Halle-Leipzig bei Leipzig-Nordost. Behinderung nach Unfall. Zudem Personen auf der Fahrbahn. Und Blitzer haben wir. Limbach-Oberfrohna an der Kreuz Eicher Stadt auswärts. In Chemnitz-Pelzmühlenstraße Stadt auswärts. Und Leipzig-Blitzer-Leine-Straße Stadt auswärts. Habt ihr auch was? Dann gibt's gern weiter an die anderen über uns. Wir haben eine kostenfreie Hotline für euch. 0800 0815 200. Vielen Dank. Das Wetter im Freistaat, vielerorts einheitliche 15 Grad, wenn überhaupt heute maximal 21. Dazu viele Wolken, einige Schauer und nur etwas Sonne. Freitag dann deutlich mehr Sonne, trocken, maximal 25. Und der Sonnabend wird super heiter mit bis zu 29 Grad im Schatten.
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0: Heute hat der Kerl Geburtstag, der uns so viele gute Momente geschenkt hat mit seiner Musik, mit seinen Songs, die er hauptsächlich geschrieben hat. Und zwar Martin Gore, Depeche Mode, die zauberhafte, verträumte Locke der Darker. Heute ist er 65 geworden und wir zelebrieren das Ganze natürlich mit einer amtlichen Black Celebration. Tonnenweise Depeche Mode Mucke, jetzt A Question of Time, die wunderbare Albumversion von 86 hier bei RSA.

0: Es ist kurz vor 11, hier sind die RSA Muntermacher. Freunde, kommt gut durch diesen grauen Donnerstag. Ab morgen spätestens wird es wieder besser. Und Sonnenschein ins Radio bringt euch jetzt schon Nicole Grimm bei RSA. Hallo.
1: Hallöchen. Ja, ist ja wirklich so. Man muss mal wieder ein bisschen lächeln an so grauen Tagen. Ne? Man versagt so schnell in der Arbeit. Und wenn es euch auch so geht, ihr einen Haufen Arbeit, Mails auf dem Tisch habt und dann kommt der Chef auch noch dazwischen, dann habe ich einen richtig coolen Tipp für euch. Wie ihr mal ganz kurz wieder zurück in die Konzentration findet, euch beruhigen könnt und dann geht es mit voller Power hier weiter.
0: Also, Nicole Grimm laut drehen, auch für Kurt jetzt die Laune machen von Madonna, Rod Stewart und mehr 80er Sound nach 11 auch gleich von Joy hier bei RSA.
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10: Um 11 Uhr. Ich bin Fabian Hoffmann. Der Brand am Batteriespeicher in Bautzen ist gelöscht. Wie die Feuerwehr mitgeteilt hat, laufen jetzt noch Kontrollmaßnahmen an der abgebrannten Anlage. Bautzens Oberbürgermeister Carsten Vogt.
11: Wir bereiten jetzt vor, dass alle, die evakuiert wurden, wieder in die Wohnungen zurück können bis zum späten Nachmittag. Wir nehmen alle Vorsichtsmaßnahmen zurück. Also sie können wieder lüften, können sich ganz frei wieder bewegen an der Stelle. Theatersommer ist möglich und damit kehren wir zurück zum normalen Leben.
10: Das Feuer am Batteriespeicher war am Dienstag ausgebrochen. Warum ist noch unklar. Schulungen, Sicherheitsteams, klare Alarmpläne. Das kann die Sicherheit vor Übergriffen an Sachsens Krankenhäusern verbessern. Die Krankenhausgesellschaft pocht dabei auf Unterstützung vom Staat, denn alleine könnten die Kliniken die Kosten nicht stemmen. Politiker fordern zudem, dass Gewaltfälle genauer erfasst werden. Beethoven oder Eisvogel? Ab heute Nachmittag können die Menschen in der EU mitbestimmen, was künftig auf den Euroschein kommt. Die entscheidende Frage dabei ist, Natur oder Kultur? Silas Quering.
12: Ja genau, es gibt also zwei fertige Motivreihen, aber nur eine davon wird ab 2028 auf die Banknoten gedruckt. Gewinnt das Thema europäische Kultur, kämen neben Beethoven auch Leonardo da Vinci, Marie Curie und die legendäre Opernsängerin Maria Callas auf die Scheine. Wer sich eher in der Natur sieht, stimmt ab für Motive wie den Eisvogel, den Weißstorch und den Mauerläufer. Nach mehr als 20 Jahren sei es Zeit für ein neues Design, so die Europäische Zentralbank. Abstimmen kann man auf der EZB-Website.
10: Über 140 deutsche Meistertitel in 24 Sportarten. In Hannover starten heute die Finals. 4 Tage lang läuft das Mini-Olympia. Bei vielen Wettbewerben ist der Eintritt frei. Zu den neuen Sportarten dieses Jahr gehören unter anderem Beachvolleyball, Gewichtheben und Surfen. 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
1: Der RSA-Verkehrssupport. Genau um 11 haben wir es. Achtung, auf der A13 Dresden Richtung Berlin. Zwischen Ortrand und Ruhland sind der Seitenstreifen und die rechte Spur gesperrt. Da gibt es gerade Reparaturarbeiten. Außerdem die A72 Hof Richtung Leipzig ist in Höhe Kreuz Chemnitz gesperrt. Das noch bis zum 29. Juli, denn da gibt es Sanierungsarbeiten. Aber ihr habt hier eine Umleitung über Chemnitz Mitte. Und die B169 ist zwischen dem Abzweig nach Klanschwitz und nach Hohenbussen nach einem Unfall in beide Richtungen gesperrt. Wenn ihr euch da auskennt, macht am besten gleich einen Bogen drum. Geblitzt wird außerdem auf der B171 in Zöplitz Richtung Marienberg. In Leipzig stehen sie auf der Leinestraße stadtauswärts und stadteinwärts wird geblitzt in Schkeuditz auf der B196. Ja, und wenn ihr noch was gesehen habt, Staus oder Blitzer, gerne her damit. Geht natürlich kostenfrei unter der 0800 0815 200. Das RSA-Wetter. Ja, ein bisschen Regen, bevor die Sonne dann endlich wieder durchbricht am Wochenende. Also heute auf jeden Fall Regenschirm auf Anschlag bei bis zu 21 Grad. Ab morgen wird es dann aber wirklich sonniger und wärmer. Morgen schon 25, Samstag sogar sommerliche 29 Grad.
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1: Der Sommer macht kurz eine Pause, aber wir ziehen hier zusammen durch. Hi zusammen, ich bin's mal wieder Nicole und eure Soforthilfe bei Stress im Job, die kommt hier in einer Viertelstunde und gegen das olle Grau da draußen hilft jetzt nur eine Band, die die Freude schon im Namen hat. Na klar, Joy. Touch by Touch, das ist RSA. Hier bekommt ihr mehr Musik aus den 80ern. Schönen Donnerstag zusammen. When

Internationale Radprofis bekommt ihr auch hier in Sachsen zu sehen. Ihr hört RSA. Noch schauen wir natürlich rüber zur Tour de France. Da geht's am Sonntag über die Champs-Élysées ins Ziel. Vorher morgen noch die spannendste Etappe sogar dabei. Aber dann, Freunde, dann wird's rasant hier mitten bei uns in Sachsen. Ende August zum Beispiel habt ihr wieder Radrennen auf dem Sachsenring mit internationaler Besetzung. Und wenn ihr euch fit fühlt, könnt ihr euch sogar noch anmelden und mitradeln bei rund um den Sachsenring. Außerdem geht's weiter beim Mountainbike Cup am 25. Juli. Dritte Etappe, Treibjagd im Dunkelwald ab Johanngeorgenstadt. Und dann tags drauf sogar noch der Dunkelwald Showdown. Und am 1. August auch ein absolutes Highlight, der 34. Erzgebirgs-Bike-Marathon. Also Tour de France, schön und gut, aber erstklassigen Radsport, den bekommen wir auch hier direkt vor der Haustür. Ja, und jetzt ergebe ich mich diesem grauen, ollen Wetter da draußen. When the rain begins to fall, so klingt's wenigstens schön. Jermaine Jackson und Pia Zadora jetzt bei RSA.

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Eure Soforthilfe bei Stress. Ihr hört RSA bei der Arbeit, eine Mailflut, tausende To-Dos und dann will der Chef auch noch was extra. Jetzt hilft dieser ultimative Tipp gegen Stress. Macht es wie die Bienen. Summen. Beim Summen switchen wir automatisch in ein entspanntes Tempo. Wir werden ruhiger und die Vibration der Stimmbänder wirkt besänftigend. Ja, quasi wie so eine innere Massage. Und das senkt sogar den Blutdruck. Also, wenn die Hütte brennt auf Arbeit, erstmal summen. Und mindestens einen Kollegen kriegt er damit auch noch zum Schmunzeln. Ja, und dann machen wir hier in aller Ruhe weiter mit Madonna. Der könnte auch schon herrlich mitsummen. The Power of Goodbye jetzt bei RSA.

0: Jetzt schieben wir schon so langsam Richtung Mittagspause. Ihr hört RSA, das erste Magenkrummeln. Das übertönen wir hier gleich mit Secret Service, Flash in the Night. Und für die gute Laune auf der Baustelle sorgt Vam, Wake Me Up Before You Go Go. Mit RSA macht Arbeit wenigstens ein kleines bisschen mehr Spaß.
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0: Der RSA-Verkehrsreport. Jetzt haben wir es genau 11:30 und wir schauen auf die A9 Berlin Richtung Nürnberg. Unbedingt vorsichtig fahren zwischen Großkugel und Leipzig-West. Da ist gerade ein Auto auf der linken Spur stehen geblieben und hier sind auch Personen auf der Autobahn. Also Achtung, A9 Richtung Nürnberg zwischen Großkugel und Leipzig-West. Personen auf der Autobahn und auf der linken Spur ein Fahrzeug. Nochmal, A9 Richtung Nürnberg zwischen Eisenberg und Bad Klosterlausnitz ist eine Entenfamilie auf der Autobahn. A13 Dresden Richtung Berlin zwischen Ortrand und Ruhland sind der Standstreifen und die rechte Spur gesperrt. Da gibt es Reparaturarbeiten. Und A72 Hof Richtung Leipzig zwischen dem Dreieck Hochfranken und Pörk gab es einen Unfall. Auch hier bitte vorsichtig fahren. Geblitzt wird auf der B95 am Ortsausgang Annaberg-Buchholz stehen sie Richtung Chemnitz. Auf der B171 wird geblitzt in Zürblitz Richtung Marienberg. Dann Zorri hat was gesehen in Leipzig-Mölkau. Da stehen sie auf der Engelsdorfer Straße Richtung Engelsdorf. Danke dir, Zorri, hier mit Bildbeweis, der große weiße Kasten. Und Limbach-Oberfrohna wird auch noch geblitzt an der Kreuzeiche statt auswärts. Und jetzt kommt mir bitte gut durch. Und wenn ihr unterwegs noch was seht, Staus oder Blitzer, einfach machen wieder Zorri. Könnt ihr hier immer melden, kostenfrei unter der 0800 0815 200. Das RSA-Wetter, es braucht vielleicht auch mal einen guten, starken Kaffee zwischendurch. Heute viele Wolken, viel Regen mit dabei. Das Ganze bei bis zu 21 Grad. Ab morgen wird es dann aber schon wieder sonniger und wärmer. Morgen 25, Samstag sogar schon wieder sommerliche 29 Grad. Ja, und ihr wisst Bescheid, der Martin Gore, das Mastermind hinter Depeche Mode, feiert heute 65. Geburtstag. Nein, da spielen wir natürlich die Klassiker aus seiner Feder. Gleich ein Welthit, den ihr exklusiv in der Demo-Version hören dürft. Hier in 10 Minuten.
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2: 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Statt Cocktails schlürft ihr Apfelsaft, weil es jemand anders nicht mehr schafft. Die Sonnencreme klebt im Gesicht, den Liegestuhl, den seht ihr nicht. Mir ist langweilig, tönt's im Chor, 5 Minuten nach dem Hoteltor. Ihr rennt, ihr schleppt, ihr sucht den Schuh, Erholung, die winkt euch höchstens zu. 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

Heute Darker Donnerstag bei RSA. Das Mastermind hinter dem Großnetz von Depeche Mode hat heute Geburtstag. Martin Gore. Zum 65. spielen wir die Klassiker aus seiner Feder. Jetzt mit dem Welthit, der eigentlich ganz beschaulich für ein Harmonium gedacht war. Words like violence break the silence. So klang's. Come crashing in into my little world. Ganz ehrlich, selbst das macht schon eine mega Gänsehaut, oder? Und sein Kumpel Fletch, der fand den Song auch mega und baute einfach noch ein paar dicke, tanzbare Beats drunter. Und fertig war 1990 ein weiterer Mega-Hit für Depeche Mode. Hier ist für euch Enjoy the Silence bei RSA.

0: Ihr hört RSA. Ja, drückt bei euch auch dieses graue Wetter so ein bisschen auf die Laune. Ich habe sogar hier wieder Licht in der Bude an, Mensch. Das hilft zwar ein bisschen, aber noch besser helfen natürlich Silent Circle, Touch in the Night. Und Stampfebeat mit dem New York Groove Hello gibt's gleich für euch. Das ist RSA, mehr Musik aus den 80ern und Kulthits, die Spaß machen.
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13: Um 12 Uhr. Ich bin Fabian Hoffmann. Aufatmen in Bautzen. Die Feuerwehr hat den Großbrand am Batteriespeicher gelöscht. Nun wird die Anlage engmaschig kontrolliert und soll später abtransportiert werden. Bis zum Nachmittag sollen Anwohner auch wieder zurück in ihre Häuser können. Das Feuer war am Dienstagnachmittag ausgebrochen. Warum, wird jetzt geklärt. Bautzens Oberbürgermeister Carsten Vogt.
14: Dieser Brand hat uns als Stadt doch ganz schön in Atem gehalten. Und an der Stelle nochmal meinen riesengroßen Dank an alle Beteiligten. Feuerwehr, Polizei, THW, Rettungskräfte. Wir haben Hilfe bekommen aus Berlin, aus dem ganzen Bund in diesem Zusammenhang. Und ohne dem wäre das nicht möglich gewesen.
13: In Sachsen kommt immer mehr Energie aus erneuerbaren Quellen. Das zeigt die aktuelle Energiebilanz. Demnach haben Solar- und Windstrom deutliche Anteile am Strommix gewonnen. Die Braunkohle ist aber noch der wichtigste Energieträger im Freistaat. Europäische Kultur oder doch Natur und Vögel? Was kommt auf die neuen Euroscheine? Das kann ab heute Nachmittag jeder in der EU mitbestimmen. Auf der Website der Europäischen Zentralbank gibt es eine offene Abstimmung zwischen den beiden Motivreihen. Künftig prangen also entweder die Gesichter von Marie Curie, Beethoven und Da Vinci auf den Banknoten oder vielleicht doch eher Eisvogel, Weißstorch und Co. Ab 2028 sollen die neuen Scheine in Umlauf gebracht werden. Die EU drückt dem Tech-Riesen Google heute womöglich eine Milliardenstrafe auf. Dabei geht es darum, dass der Konzern seine eigenen Dienste bevorzugt hat. Es wäre auch eine Ansage in Richtung US-Regierung. In der Vergangenheit wurden Strafen aus Angst vor Strafzöllen bereits mehrfach verschoben. Die Firma Köln ruft Frühstücksflocken zurück. In den Zauberflakes Schoko können Fremdkörper drin sein, da besteht Erstickungsgefahr. Betroffen sind 375 Gramm Packungen mit Mindesthaltbarkeitsdatum 17. April 2027. Kunden bekommen auch ohne Kassenbon ihr Geld zurück. 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
0: Der RSA-Verkehrsreport. Kurz nach 12 haben wir es und wir müssen schauen auf die A9 Berlin Richtung Nürnberg. Bitte unbedingt aufpassen, zwischen Großkugel und Leipzig-West ist ein Auto auf der linken Spur stehen geblieben und hier sind auch Personen auf der Autobahn. A9 Richtung Berlin, zwischen Großkugel und Leipzig-West ein Fahrzeug auf der linken Spur und Personen auf der Fahrbahn. Und dann weiter auf der A9 Richtung Nürnberg haben wir zwischen Eisenberg und Bad Klosterlausnitz eine Entenfamilie auf der Autobahn. Lasst sie am Leben, passt und auf. Und die A72 Hof Richtung Leipzig ist jetzt zwischen dem Dreieck Hoffranken und Pörk nach einem Unfall komplett gesperrt. Weiter A72 Richtung Leipzig, zwischen Stolberg Nord und Chemnitz Süd haben wir stockenden Verkehr. Da müsst ihr ein bisschen mehr Zeit einplanen. Und die B173 Richtung Zwickau ist jetzt auch gesperrt. Da kommt er zwischen dem Abzweig nach Heinrichsort und Mühlsen St. Jakob nach einem Unfall nicht mehr durch. Außerdem wird geblitzt fleißig in Sachsen, einmal in Dresden-Kossebaude auf der Gartenstraße stadtauswärts. Vielleicht noch eine in Dresden auf der Grundstraße Richtung Elbe und in Leipzig stehen sie auf der Leinestraße stadtauswärts. Wenn ihr noch was gesehen habt, Staus oder Blitzer, könnt ihr immer melden, kostenfrei unter der 0800 0815 200. Das RSA-Wetter, ja, ist ziemlich grau draußen. Ne? Also wenn ihr jetzt auf dem Sprung seid für eine Mittagspause draußen, unbedingt mal einen Schirm mitnehmen. Und dann, wenn ihr Glück habt, habt ihr gerade eine Wolkenlücke bei bis zu 21 Grad heute nochmal recht angenehm. Die nächsten Tage wird es dann schon wieder sommerlich. Da bekommen wir mehr Sonne, morgen bis 25, Samstag sogar sommerliche 29 Grad.
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0: In Sachsen klappert's. Wo gerade die Storchen-Hotspots sind, das gucken wir uns gleich mal an hier in einer Viertelstunde. Und vielleicht habt ihr ja auch ein Storchennest bei euch im Ort. Dann meldet euch gern mal rein 0341 3937 4x8. Sag mir Bescheid, wo bei euch die Störche sind. Hi zusammen, ich bin Nicole und ja, pünktlich zur Mittagspause sind hier sogar die Augen hungrig. Okay, der war echt platt. Mensch, Pause machen ist so wichtig, gerade für den Kopf, ne? Hier ist Eric Carmen für euch bei RSA.

0: Bestes Pilzwetter, ihr hört RSA. Das feuchtwarme Wetter der letzten Tage, das sorgt dafür, dass bei uns in den Wäldern die Pilze wieder sprießen. Und teils lohnt sich da auch der Blick weg vom Boden, denn aus so einer Buche zum Beispiel, also direkt aus dem Stamm, kann ein richtig leckerer Pilz wachsen. Und wenn ihr euch unsicher seid, dann fragt ihr natürlich euren Pilzberater in eurer Region und dann könnt ihr euch freuen auf eine richtig leckere Pilzpfanne. So eine klassische Schwarzbrotbämme, schön anrösten, ein bisschen Butter drunter und dann die frischen Pilze. Och, so lieb ich's, ich sag's euch. Wie esst denn ihr eure Pilze am liebsten? Sagt mal Bescheid. 0341 3937 4x8.
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Leukersdorf habt ihr gleich 3 Nester und da ist auch schon der Nachwuchs unterwegs. Also die kleinen Störche, die fliegen auch schon am Himmel, könnt ihr

So macht das Störchebeobachten richtig Spaß. Oder ihr schaut mal vorbei im Naturschutztierpark Görlitz. Da gibt es seit gestern eine ganz neue Störchenausstellung. Schnappt euch auch unbedingt die Ferienkids, die Ferienenkel, die ihr habt. Denn da gibt es ganz viel zu erleben, zu entdecken und zu spielen. Oder ihr klickt einfach mal rüber auf die Storchencam Chemnitz-Wittgensdorf. Einfach danach googeln, findet ihr direkt. Ich schaue gerade mal rüber. Ja. Wie Sie sehen, sehen Sie nichts. Also jetzt gerade ist das Storchennest leer, aber ich verspreche, da gibt es immer mal wieder richtig schöne Einblicke ins Storchenleben auf der Storchencam Chemnitz-Wittgensdorf.

0: So macht die Mittagspause mehr Spaß. Ihr hört RSA gleich mit den Rainbirds, Blueprint, Mr. Party, DJ Bobo, Everybody und kommt ein bisschen MC Hammer. You Can Touch This, das hauen wir auch noch raus bei RSA. Mehr Musik aus den 80ern und Kulthits, die Spaß machen.
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0: Der RSA-Verkehrsreport. Jetzt haben wir es gleich 12:30. Achtung, auf der A4 Erfurt Richtung Dresden zwischen Berbersdorf und Siebenlehen gab es einen Unfall. Dort stehen mehrere Autos. Es liegen Steine auf der Fahrbahn und passt mal auf, schon ab Hainichen habt ihr da ein bisschen Öl auf der Fahrbahn. Außerdem A72 Hof Richtung Leipzig zwischen dem Dreieck Hochfranken und Pörk ist ein Unfall passiert. Hier ist die A72 ab dem Dreieck Hochfranken gesperrt. Und weiter A72 Richtung Leipzig. In der Auffahrt zum Rastplatz Neukirchener Wald steht ein LKW. Gegenrichtung schauen wir auch nochmal. A72 Leipzig Richtung Hof. Zwischen Porna Süd und Geithain liegen Reifenteile auf der Fahrbahn. Auch da bitte vorsichtig fahren. Außerdem wird geblitzt. In Dresden-Kossebaude stehen sie auf der Gartenstraße stadtauswärts. Gleich nochmal in Dresden auf der Grundstraße Richtung Elbe. In Radeberg haben wir noch einen. Auf der Dresdner Straße stadtauswärts hat nämlich der Olaf gemeldet. Vielen lieben Dank fürs Bescheid geben. Und Nicole hat auch noch einen gesehen in Schkeuditz. Auf der Mühlstraße stehen sie stadteinwärts. Und wenn auch ihr jetzt noch was gesehen habt, Staus oder Blitzer könnt ihr immer kostenfrei hier durchgeben unter der 0800 0815 200.
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0: Das RSA-Wetter, ja, das wartet so ein bisschen auf den nächsten Sonnenstrahl. Der kommt allerdings erst morgen. Heute bleiben wir bei grau und 21 Grad. Immer wieder Regenschauer dabei. Ab morgen wird es dann schon wieder sommerlicher mit 25, Samstag sogar 29 Grad. Ja, und der wahre Grund, warum wir 3 Liter trinken sollten, warum das so wichtig ist, das sage ich euch hier in 10 Minuten.
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0: Das ist der wahre Grund, warum ihr 3 Liter trinken solltet. Ihr hört RSA bei der Arbeit. Ja, viel trinken ist wichtig, das wissen wir alle. Aber bedenkt mal, 3 Liter trinken hilft aktiv dabei, jeglichem Drama und blöden Fragen auf Arbeit aus dem Weg zu gehen. Denn ihr seid ständig pinkeln.
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Stop! Hammer Time, hier ist RSA. Es ist einer der größten Rap-Hits aller Zeiten. You Can Touch This. Und MC Hammer, der hat ja nicht nur die Musik, sondern auch die Mode umgekrempelt. Diese extrem, extrem weiten Hosen, die Hammer Pants. Der Typ ist einfach eine Legende und der macht jeden Arbeitstag noch lustiger. Also dreht die Nummer ordentlich auf. Hier ist MC Hammer. 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

0: Urlaub für die Ohren, oder? Ihr hört RSA. So, und falls ihr am liebsten gleich ab um eins blau machen wollt, bitteschön. Eiffel 65 mit Blue habe ich für euch. Außerdem The Police, Every Breath You Take. Das ist RSA. Mehr Musik aus den 80ern und Kulthits, die Spaß machen.
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1: Um 13 Uhr, ich bin Fabian Hoffmann. Fußball-Deutschland schaut morgen gespannt nach Frankfurt. Jürgen Klopp wird auf dem DFB-Campus wohl endlich als neuer Bundestrainer vorgestellt. Dirk Justus mit mehr.
2: Der DFB hat morgen für 11 Uhr zur Pressekonferenz eingeladen. In der Einladung wird zwar kein konkreter Anlass genannt, den können sich aber wohl alle denken. Die wichtigsten DFB-Gremien müssen noch grünes Licht geben, das gilt aber als Formsache. Klopp soll einen Vertrag bis inklusive der Weltmeisterschaft 2030 kriegen. Er war nach WM-Flop und Nagelsmann-Ausgleich Favorit und auch der einzige Kandidat fürs Bundestraineramt. Klopp wird das erste Mal Ende September in der Nations League gegen die Niederlande an der Seitenlinie stehen.
1: Der Brand am Batteriespeicher in Bautzen ist gelöscht. Wie die Feuerwehr mitgeteilt hat, laufen jetzt noch Kontrollmaßnahmen an der abgebrannten Anlage. Bautzens Oberbürgermeister Carsten Vogt.
3: Wir bereiten jetzt vor, dass alle, die evakuiert wurden, wieder in die Wohnungen zurück können bis zum späten Nachmittag. Wir nehmen alle Vorsichtsmaßnahmen zurück. Also sie können wieder lüften, können sich ganz frei wieder bewegen an der Stelle. Theatersommer ist möglich und damit kehren wir zurück zum normalen Leben.
1: Das Feuer am Batteriespeicher war am Dienstag ausgebrochen. Warum, ist noch unklar. Beethoven oder Eisvogel? Ab heute Nachmittag können die Menschen in der EU mitbestimmen, was künftig auf den Euroschein kommt. Ins Rennen gehen eine Reihe mit Naturmotiven und eine zur europäischen Kultur. Nur eine davon geht in den Druck. 890 Millionen Euro muss Google blechen. Die EU-Kommission brummt dem Internetriesen diese Strafe wegen Wettbewerbsverstößen auf. Unter anderem geht es darum, dass Google seine eigenen Dienste bei Suchanfragen bevorteilt. 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
4: Der RSA-Verkehrssupport. Kurz nach 1 und es ist jede Menge los draußen. Auf der A4 Erfurt Richtung Dresden zwischen Berbersdorf und Siebenmühlen ist nach einem Unfall nur noch die linke Spur frei. A72 Hof Richtung Leipzig zwischen dem Dreieck Hochfranken und Pörg wird der Verkehr an der Unfallstelle jetzt vorbeigeführt. Auch da nur die linke Spur frei. Nochmal A72 Richtung Leipzig in Höhe Chemnitz Süd haben wir aktuell 4 Kilometer Stau. Weiter A72 Richtung Leipzig in der Auffahrt zum Rastplatz Neukirchener Wald steht ein LKW. Und wir schauen nochmal in die Gegenrichtung A72 nach Hof. In Höhe Chemnitz Süd haben wir Spanngurte auf der Fahrbahn. Danke dir, Doreen, fürs Bescheid geben. Außerdem wird geblitzt. Da stehen sie in Dresden-Kossebaude auf der Gartenstraße stadtauswärts. Dann in Dresden auf der Kroner Straße Richtung Bühlau und in Radeberg auf der Dresdner Straße stadtauswärts. Außerdem Röther, August-Bebel-Straße, Ortseingang auch noch einer auf Höhe des Friedhofs. Und wenn ihr noch was gesehen habt, Staus oder Blitzer, könnt ihr immer kostenfrei melden unter der 0800 0815 200. Das RSA-Wetter guckt heute ein bisschen traurig um die Ecke. Es sind viele Wolken dabei, die bringen auch immer mal wieder einen Regenschauer mit. Heute bei 21 Grad. Ab morgen ist dann der Sommer auch wieder zurück. Dann wird es wieder wärmer und sonniger bei bis zu 25, Samstag sogar 29 Grad.
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4: Eine witzige Bürgermeisterwette und eine fette Party. Was gerade in der schönen Bergstadt Schneeberg los ist und warum ihr spätestens am Wochenende da mal vorbeischauen müsst, hört ihr hier in einer Viertelstunde. Hi ihr Lieben, ich bin Nicole und wir treten jetzt zusammen die zweite Hälfte des Arbeitstags an. Und da lassen wir es mal hier so richtig rocken mit Joan Chet and the Placards. I love Rock'n'Roll jetzt bei RSA.

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0: Top, die Wette gilt. Ihr hört RSA. In der schönen Bergstadt Schneeberg wird das 555. Stadtjubiläum gefeiert. Bis Sonntag ist hier irre viel los und Bürgermeister Ingo Seifert tritt heute an zur Bürgermeisterwette. Er muss 55 Schneeberger auf die Bühne holen, die gerade ihren 55. Geburtstag feiern. Scheitert Ingo Seifert, dann wird er beim Aufbau der Holzhütten für den Weihnachtsmarkt helfen. Finde ich, ist ein sehr schöner Wetteinsatz. Trotzdem drücken wir ihm natürlich die Daumen, dass er es heute Punkt um 4 schafft. Ja, und danach könnt ihr euch freuen auf Open-Air-Kino auf dem Marktplatz. Ab 17.30 Uhr geht's los mit dem super coolen Kinderfilm Die Schule der magischen Tiere 4 und ab 19.30 Uhr ein richtiger Kultklassiker Go Trabi Go. Klingt doch nach einem runden Feierabend in Schneeberg. Viel Spaß!
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0: So hat das Mittagstief doch gar keine Chance mit Genesis. Ihr hört RSA und wir machen es uns richtig schön, denn egal wie grau es da draußen aussieht, ich habe direkt was fürs Herz dabei. Bill Medley und Jennifer Warnes, The Time of My Life, ein schöner Herzenswärmer, wie so ein heißer Kaffee. Und Man Without Hats, The Safety Dance, das ist RSA, hier bekommt ihr mehr Musik aus den 80ern.
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0: Der RSA Verkehrsreport. Eine Minute nach 13:30 haben wir es. Wir schauen auf die A4 Erfurt Richtung Dresden. Zwischen Berbersdorf und Siebenlehen ist nach einem Unfall nur noch die linke Spur frei. A72, viel los. Einmal Richtung Leipzig. Zwischen dem Dreieck Hochfranken und Pörg wird der Verkehr an einer Unfallstelle vorbeigeleitet. Auch hier nur die linke Spur frei. Nochmal A72 Richtung Leipzig in Höhe Chemnitz Süd haben wir über 4 Kilometer Stau und stockenden Verkehr. A72 weiter Richtung Leipzig. In der Auffahrt zum Rastplatz Neukirchener Wald ist ein LKW stehen geblieben. Und in der Gegenrichtung A72 nach Hof. In Höhe Chemnitz Süd haben wir Spanngurte auf der Fahrbahn. Fahrt da bitte vorsichtig. Außerdem wird geblitzt in Dresden-Kossebaude. Stehen sie auf der Gartenstraße stadtauswärts. In Radeberg auf der Dresdner Straße ebenfalls stadtauswärts. Und in Röda auf der August-Bebel-Straße am Ortseingang. Und wenn auch ihr noch was gesehen habt, Staus oder Blitzer, könnt ihr hier immer kostenfrei melden unter der 0800 0815 200. Das RSA-Wetter, das hat heute ein bisschen ein trauriges Gesicht mit ganz vielen grauen Wolken und bis zu 21 Grad. Aber schon morgen lacht die Sonne wieder durch diese Wolken. Dann wird es auch wärmer bei bis zu 25 Grad. Samstag sogar wieder sommerliche 29 Grad. Ja, und der Mann, den sie einfach nicht in die DDR gelassen haben, weil der aussah wie ein Rowdy, haben sie zumindest gesagt, feiert heute Geburtstag. Martin Gore, das Mastermind hinter Depeche Mode, wird 65. Und gleich habe ich wieder einen Klassiker aus seiner Feder für euch. Diesmal bedanken sich die Jungs. Bei wem und warum, das hört ihr hier in einer Viertelstunde.
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Blutspenden im Stadion der Schwäne. Ihr hört RSA, im Sommer sinken jedes Jahr die Blutspenden. Also tun wir was dagegen. Der FSV Zwickau und der BSV Sachsen laden euch ein, heute ab 14 Uhr bis 19 Uhr in die GGZ-Arena zu kommen. Da dürft ihr extra in den VIP-Bereich zum Blutspenden. Es gibt eine Tombola, die Stadionbesichtigung und die Spieler geben euch Autogramme. Also schaut vorbei, bringt unbedingt euren Ausweis mit, den dürft ihr ja nicht vergessen, und dann könnt ihr Blut spenden. Und das ist doch am Ende die einfachste Art, um was Gutes zu tun. Eure Hilfe kommt genau da an, wo sie gebraucht wird. Gleich ab um 2 geht's los in der GGZ Arena in Zwickau. Und wir gehen jetzt wieder rein in die 80er. Man Without Hats, The Safety Dance, jetzt bei RSA. We can dance.

0: Heute Darker Donnerstag. Bei RSA Martin Gore wird heute 65. Das Mastermind hinter den großen Hits dieser Band hier.
1: Depeche Mode.
0: Ja, so hatten sich Depeche Mode das eigentlich gedacht mit der Aussprache ihrer Band. Achtung nochmal.
1: Depeche Mode.
0: So, Sie werden es mir verzeihen, dass ich bei Depeche Mode bleibe. Ich hoffe, ihr auch. Und habe jetzt für euch einen weiteren Mega-Hit der Jungs dabei. Zu der Nummer habe ich ein Interview gelesen, was mich sehr berührt hat. Denn es geht um Schwierigkeiten in einer Langzeitbeziehung. Also, wenn du lange zusammen bist, dann gibt es halt ein paar Stolpersteine, die du irgendwie überwinden musst. Und tatsächlich, als die Nummer veröffentlicht wurde, lief es bei den Jungs echt gut. Also, die hatten eine stabile Beziehung und wussten aber auch genau, wem sie das zu verdanken haben. Nämlich ihren Frauen. Die standen hinter den Jungs, die waren dabei, egal wo es die in die Welt hin verschlagen hat. Die haben das ganze Universum Depeche Mode quasi mitgetragen und deshalb haben die Jungs gesagt, möchten sie mit dem Song jetzt auch irgendwie Danke sagen. Und das finde ich echt schön. Hier sind Depeche Mode, Shake the Diseases bei RSA.

0: ja, kleines bisschen müssen wir noch. Hier ist RSA. Wir sind bei euch mit dem Gute Laune Electric Sound Orchestra, Hold On Tight, und mit der Legende Freddie Mercury, Living On My Own. Das ist RSA, mehr Musik aus den 80ern und Kulthits, die Spaß machen.
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14: Um 14 Uhr. Ich bin Hanna Messerschmidt. Entspannung nach dem Großbrand in Bautzen. Der brennende Batteriespeicher ist gelöscht. Bis zum Nachmittag sollen Anwohner wieder in ihre Wohnungen zurückkehren können. Isabel Sperlich mit weiteren Infos.
15: Eine weitere gute Nachricht, es darf auch wieder gelüftet werden. Wie Oberbürgermeister Vogt sagte, der Ausnahmezustand ist vorüber. Die Bautzener können nun wieder zum normalen Leben zurückkehren. Am Speicher selbst laufen jetzt Kontrollmaßnahmen. So werden etwa engmaschig Temperaturkontrollen durchgeführt, sowie Wasserproben genommen und geprüft. Wie es zu dem Feuer an der Anlage kam, ist noch unklar, wird aber jetzt natürlich auch untersucht.
14: Das Warten hat ein Ende. Jürgen Klopp wird morgen wohl endlich als neuer Bundestrainer vorgestellt. Der DFB hat zur Pressekonferenz eingeladen. In der Einladung wird zwar kein konkreter Anlass genannt, den können sich aber wohl alle denken. Sachsen verbraucht weniger Energie. Nach der aktuellen Energiebilanz, die sich auf die Jahre 2024 und davor bezieht, betrug der Gesamtrückgang der sogenannten Primärenergie 3%. Der Endverbrauch sank in der Luftfahrt am meisten und bei privaten Haushalten, Handel und Co. stärker als in der Industrie. Chemnitz reagiert auf die aktuelle Trockenheit. Ab morgen darf Wasser aus den Flüssen, Bächen und Teichen der Stadt nicht mehr mit Pumpen, Schläuchen und Ähnlichem entnommen werden. Eine entsprechende Verfügung hat die Stadt jetzt erlassen. Die Stadt erwartet, dass die Pegel weiter sinken. Olympia-Feeling in und um Hannover. Dort starten heute die Finals. Dabei werden bis Sonntag in 24 Sportarten über 140 deutsche Meistertitel vergeben. Bei vielen Wettbewerben können Zuschauer kostenlos dabei sein. 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
16: Der RSA Verkehrsreport. Achtung, auf der A72 Hochrichtung Leipzig in Höhe Chemnitz Süd haben wir Stau und stockenden Verkehr über 4 Kilometer. A13 Dresden Richtung Berlin zwischen Ortrand und Ruhland gibt es Reparaturarbeiten auf dem Seitenstreifen und der rechten Spur. Auch hier kommt es teilweise zu stockendem Verkehr. Die A72 Hochrichtung Leipzig ist in Höhe Kreuz Chemnitz wegen Sanierungsarbeiten gesperrt. Das Ganze noch bis Ende Juli. Hier gibt es aber eine Umleitung über Chemnitz Mitte. Und die B173 Richtung Zwickau ist zwischen dem Abzweig nach Heinrichsort und Mühlsten St. Jakob nach einem Unfall komplett gesperrt. Am besten, wenn ihr euch dort auskennt, macht da gleich einen großen Bogen drum. Geblitzt wird in Dresden-Kossebaude, stehen sie auf der Gartenstraße statt auswärts und in Radeberg auf der Dresdner Straße. Auch hier wird statt auswärts geblitzt. Und wenn ihr noch was gesehen habt, Staus oder Blitzer, könnt ihr immer kostenfrei melden unter der 0800 0815 200. Das RSA-Wetter ist eine ganz schön trübe Kiste heute. Viele Wolken, ab und zu immer mal wieder ein Schauer dabei bei bis zu 21 Grad heute. Und morgen wird es dann schon wieder sonniger und wärmer. 25 Grad morgen schon drin und am Samstag sogar sommerliche 29.
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16: Wenn ihr dieses Jahr noch in den Urlaub fliegt, dann habe ich für euch den ultimativen Sitzplatztrick, mit dem ihr zu zweit eine ganze Reihe im Flieger bekommt. Hier, 14:45. Hi zusammen, ich bin Nicole. Ab jetzt rückt der Feierabend näher. Und Sandra zieht mit euch nochmal eine Runde durch. Around My Heart, jetzt bei RSA.

Das ist euer Donnerstag mit RSA. 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Und um die Vorfreude noch ein bisschen zu steigern, spiele ich euch jetzt Freddie Mercury, Living on My Own.

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So habt ihr zu zweit eine ganze Reihe im Flieger. Ihr hört RSA, das müsst ihr unbedingt machen, wenn ihr das nächste Mal in den Urlaub fliegt, denn das ist der Sitzplatztrick. Ihr fliegt zu zweit und checkt online ein. Und da bucht ihr nicht zwei Sitzplätze nebeneinander, sondern in einer Dreierreihe den Platz am Fenster und den Platz am Gang. Die Mitte lasst ihr frei. Diese Mittelplätze, die werden immer zuletzt von der Airline noch vergeben. Das heißt, wenn der Flug nicht voll ist, dann bleibt die Mitte leer. Und sollte doch jemand in die Mitte kommen, glaubt mir, diese Person tauscht eigentlich immer verständnisvoll den Platz, damit ihr zusammensitzen könnt. Also bucht Gang- und Fensterplatz im Flugzeug, so habt ihr entweder die Dreierreihe ganz für euch allein oder sitzt am Ende trotzdem nebeneinander.

immer verständnisvoll den Platz, damit ihr zusammensitzen könnt. Also bucht Gang und Fensterplatz im Flugzeug, so habt ihr entweder die Dreierreihe ganz für euch allein oder sitzt am Ende trotzdem nebeneinander.

0: Auf dem Kran, im Büro, beim Bäcker läuft RSA bei der Arbeit. Bei uns sind die Man at Work Down Under. Zum Einstimmen auf den Feierabend habe ich außerdem gleich dabei La Bouche, Be My Lover. 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

0: Der RSA Verkehrsreport. Gleich haben wir es 14:30 und wir schauen auf die A13 Dresden Richtung Berlin. Zwischen Ortrand und Roland sind der Seitenstreifen und die rechte Spur gesperrt. Da gibt es Reparaturarbeiten. Die A72 Hof Richtung Leipzig ist in Höhe Kreuz Chemnitz wegen Sanierungsarbeiten gesperrt. Noch bis Ende Juli. Hier gibt es eine Umleitung über Chemnitz Mitte. Dann die B173 Richtung Zwickau ist zwischen dem Abzweig nach Heinrichsort und Mühlsen St. Jakob nach einem Unfall komplett gesperrt. Ähnliches haben wir jetzt auch in Freiberg. Da ist die Hegelstraße zwischen der Käthe-Kollwitz-Straße und der Clara-Zetkin-Straße nach einem Unfall gesperrt. Außerdem wird geblitzt. In Dresden, Kossebaude, stehen sie auf der Gartenstraße stadtauswärts. Dann in Dresden auf der Grundstraße Richtung Elbe und in Radeberg auf der Dresdner Straße stadtauswärts. Und wenn ihr jetzt noch irgendwas gesehen habt, Staus oder Blitzer, könnt ihr hier immer kostenfrei melden unter der 0800 0815 200. Das RSA-Wetter, ja, ist einfach grau heute. Kannst du nichts machen, außer hoffen, dass es besser wird. Und das wird es die nächsten Tage. Nachdem wir heute noch ein paar Regenschauer dabei haben, wird es ab morgen sonniger und wärmer bei bis zu 25 Grad. Samstag sogar schon 29 Grad. Ja, und einfach mal machen angesagt. Denn hier kostet es nichts, mal Yoga mitzumachen. Und das auch noch vor einer legendären Kulisse. Wo das geht, das sage ich euch hier in einer Viertelstunde.
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0: ist RSA bei der Arbeit und ich weiß, ihr habt sie schon vermisst. Aber sie kommt ja ab um 3 in euren Gute-Laune-Nachmittag. Turi, hallöchen.
1: Hallo, ja, wir checken ja gerade mal für euch, dass ihr ganz entspannt und sicher durch den Feierabendverkehr kommt, denn heute wird's voll auf den Straßen in Sachsen.
0: Das merke ich jetzt schon, ja.
1: Ja, stehen ja am Wochenende 2 ganz, ganz große Zweirad-Events bei uns an. Und 1 in Zwickau, 1 in Dresden, was genau? Und wir behalten natürlich auch die ganze Zeit für euch den Verkehr und die Straßen im Blick, dass ihr da nicht unnützerweise im Stau stehen müsst. Das alles heute Nachmittag ab 15 Uhr.
0: Ja, und selbst wenn, dann sind wir für euch da. Mit mehr Musik aus den 80ern und Kulthits, die Spaß machen. Jetzt für euch Man at Work, Down Under bei RSA.

0: Yoga vor einem sächsischen Wahrzeichen. Und ihr macht einfach mit. Ihr hört RSA und noch bis zum Ende der Woche könnt ihr kostenlos bei der Yogastunde auf dem Dresdner Neumarkt mitmachen. Direkt vor der Kulisse der Frauenkirche. Morgen um 8 geht's los. Ihr braucht auch keine Vorkenntnisse. Es ist kostenlos. Probiert's einfach mal aus. Ja, und in Dresden gibt's wirklich keine Ausreden, denn der Alaun Park, der ist gerade die größte Yoga-Open-Air-Wiese. Da habt ihr zwischen 8 und 18 Uhr ganz viele Möglichkeiten, kostenlos Yoga mitzumachen. Es gibt einen Kurs für Familien, für Schwangere, Partner und sogar Lach-Yoga. Alle Infos findet ihr auf der Stadtseite von Dresden. Probiert's einfach mal aus und fühlt euch danach richtig gut.
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0: RSA bei der Arbeit. Gleich ist es schon wieder um 3 und dann geht's hier rein in euren Gute-Laune-Nachmittag mit Turi und mit dem Spirit of the Hawk, Rednecks und Duran Duran, The Wild Boys, also die Frau, die weiß, wie Feierabend geht. Ich bin Nicole, wünsche euch jetzt einen schönen Donnerstag. Wir hören uns morgen wieder.
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1: Um 15 Uhr. Ich bin Hanna Messerschmidt. Der Brand am Batteriespeicher in Bautzen ist gelöscht. Wie die Feuerwehr mitgeteilt hat, laufen jetzt Kontrollmaßnahmen an der abgebrannten Anlage. Bautzens Oberbürgermeister Carsten Vogt.
2: Wir bereiten jetzt vor, dass alle, die evakuiert wurden, wieder in die Wohnung zurück können bis zum späten Nachmittag. Wir nehmen alle Vorsichtsmaßnahmen zurück. Also sie können wieder lüften, können sich ganz frei wieder bewegen an der Stelle. Theatersommer ist möglich und damit kehren wir zurück zum normalen Leben.
1: Das Feuer war am Dienstag ausgebrochen. Warum ist noch unklar. Fußball-Deutschland schaut morgen gespannt nach Frankfurt. Jürgen Klopp wird auf dem DFB-Campus wohl endlich als neuer Bundestrainer vorgestellt. Der DFB hat zur Pressekonferenz eingeladen. Klopp soll einen Vertrag bis inklusive der Weltmeisterschaft 2030 kriegen. 890 Millionen Euro muss Google blechen. Die EU-Kommission brummt dem Internetriesen diese Strafe wegen Wettbewerbsverstößen auf. Unter anderem geht es darum, dass Google seine eigenen Dienste bei Suchanfragen bevorteilt. In Sachsen kommt immer mehr Energie aus erneuerbaren Quellen. Das zeigt die aktuelle Energiebilanz. Demnach haben Solar- und Windstrom deutliche Anteile am Strommix gewonnen. Die Braunkohle ist aber noch der wichtigste Energieträger im Freistaat. 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
3: 2 Minuten nach um 3 haben wir es jetzt, der RSA-Verkehrsreport. A13 Dresden Richtung Berlin. Zwischen Ortrand und Ruhland, da sind der Standstreifen und die rechte Spur gesperrt. Da wird die Straße repariert. Die A72 Hof Richtung Leipzig ist Höhe Kreuz Chemnitz wegen Sanierungsarbeiten gesperrt bis zum 29. Juli. Eine Umleitung ist ausgeschildert, die geht über Chemnitz Mitte. Die B173 Richtung Zwickau ist zwischen dem Abzweig nach Heinrichsort und Mühlsen St. Jakob nach einem Unfall gesperrt. Und in Freiberg, da ist die Hegelstraße zwischen der Käthe-Kollwitz-Straße und der Clara-Zetkin-Straße nach einem Unfall gesperrt. Dann gibt es Behinderungen, und zwar im Kreis Görlitz und im Kreis Bautzen zwischen Klitten und Lieske wegen des Musikfestivals. Ungeblitzt wird in Dresden-Kossebaude in der Gartenstraße stadtauswärts. Dann in Radeberg in Dresdner Straße stadtauswärts. Danke dir, Olaf, fürs Bescheid sagen. Und in Röther steht auch noch eine August-Bebel-Straße, Höhe Ortseingang. Und wenn ihr noch was gesehen habt, noch einen Stau oder noch einen Blitzer, dann meldet uns rein. Ist kostenlos unter der 0800 0815 200. Gute Fahrt. Das Wetter im Freistaat. Ja, viele Wolken, ab und zu auch mal ein bisschen Regen oder sogar Gewitter möglich. So bleibt es auch den restlichen Donnerstag, vor allem im Mittel- und in Ostsachsen. Da kann es regnen und gewittern. Und bis 21 Grad heute höchstens.
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3: Hallo zusammen. Dieses Wochenende wird wieder Kino geguckt, und zwar draußen in Markleberg. Welche Filme da laufen? 3:50. Ich bin Turi, ich wünsche euch einen schönen Vize-Freitag hier mit RSA. Und eigentlich sollte man ja sagen, aller guten Dinge sind 3. Bei Status Quo waren es 5. Der 5. Bandname hat nämlich erst gezündet, weil bevor sie Status Quo hießen, hießen sie The Scorpions, The Spectres, Traffic Jam und sie hießen auch mal The Status Quo. 69, da haben sie dann das The im Namen weggelassen.

der Wilde Westen in eurem Radio RSA hier für euch. Ja, heute übernehmen die Zweiräder die Straßen im Freistaat. Dieses Wochenende sind gleich zwei Zweirad-Großveranstaltungen. Und heute ist der große Anreisetag. Also einmal startet heute das große Simson-Treffen in Zwickau. 9000 Fans werden erwartet und über 3000 Mopeds. Rund um den Flugplatz in Zwickau, da kann es da heute voll werden. Das betrifft vor allem die B173. Und auf dem Ostra-Gehege in Dresden, da sind jetzt am Wochenende die Harley Days. Und da ist auch heute Anreisetag. Vor allem der Stadtverkehr ist betroffen, die B6 und die A4. Und für alle, die irgendwo im Stau stehen, haltet durch. Für ein bisschen kurzweilig. Die gibt es jetzt hier bei uns von RSA in Form von mehr 80er-Mucke von Duran Duran.

0: immer 16 Uhr und dann abends noch einer ab 19:30. 16 Uhr ist da auch was für Familien und für die Enkelkinder mit dabei und abends dann der Film für Erwachsene. Also nicht das, was ihr jetzt schon wieder denkt, kleine Schmutzfinken. Der startet heute, Abend nämlich ein Klassiker, das Sommerkino.
1: Das ist ein Gefühl, das muss vom Herzen kommen. Gagan. 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
0: Dirty Dancing läuft heute Abend beim Sommerkino Markkleeberg. Der Eintritt ist frei und gezeigt werden die Open-Air-Kinofilme im Agrarpark. Noch mehr Veranstaltungstipps fürs Wochenende findet ihr auch immer aktuell bei uns im Netz auf rsasachsen.de.

0: kommt gut durch die zweite Hälfte vom Arbeitstag mit RSA. Der berühmteste schiefe Turm, der steht in Pisa. Das ist aber nicht der schiefeste schiefe Turm, wo der steht. 4:10 hier bei mir und in der nächsten halben Stunde mehr Musik aus den 80ern. Und zwar ein Liebeslied ohne den ganzen Romantikblödsinn von Tina Turner. What you see is what you get. Also, beziehungsweise what you get is what you see. So, Rick Astley habe ich außerdem mit dabei in der nächsten halben Stunde. Und mit Eurodisco von CC Catch geht's direkt los nach Wetter und Verkehr hier bei RSA.
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0: Es ist jetzt 3:30. Ja, der RSA-Verkehrsreport. A13 Dresden Richtung Berlin. Zwischen Ortrand und Ruhland. Standstreifen und rechte Spur gesperrt im Moment. Da wird die Straße repariert. Die A72 Hof Richtung Leipzig. Das Höhekreuz Chemnitz gesperrt. Auch dort wird die Straße saniert. Das Ganze dauert noch bis zum 29. Juli. Eine Umleitung ist ausgeschildert und die geht über Chemnitz Mitte. In Freiberg ist die Hegelstraße zwischen der Käthe-Kollwitz-Straße und der Clara-Zetkin-Straße nach einem Unfall gesperrt. Außerdem kommt es zu Behinderungen im Kreis Görlitz und im Kreis Bautzen auf der Straße zwischen Klitten und Lieske. Dann Blitzer Dresden-Kosse-Baude in der Gartenstraße stadtauswärts, in Radeberg Dresdner Straße stadtauswärts und in Rötha August-Bebel-Straße Ortseingang auf Höhe Friedhof. Staus und Blitzer meldet ihr uns kostenlos unter 0800 0815 200. Gute Fahrt!
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0: Das Wetter im Freistaat. Bewölkt ist es heute, selten mal so ein bisschen Sonne möglich. Ansonsten auch mal Regen oder sogar Gewitter, vor allem in Mittel- und Ostsachsen. Bis 21 Grad heute. In der Nacht klart es dann auf und das Ganze bei 7 bis 12 Grad höchstens.
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0: einfach wieder mal ein Beweis dafür, dass Elton John einfach ein grandioser Musiker ist, hier bei RSA. Es ist wieder soweit. Ja, das Mikro gehört euch und euren Reimen.
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0: Ah, coole 80er Country-Vibes hier von Tina Turner bei RSA. Grüße an alle, die gerade in den Urlaubsvorbereitungen stecken. Vielleicht geht's für euch ja nach Italien zum schiefen Turm, nach Pisa. Das ist schon beeindruckend. Also, ne, wenn wir da so um die Ecke kommen und dann steht da dieser riesige, weiße, schiefe Turm. Ich habe es dieses Jahr im Urlaub ja live gesehen. Das ist aber nicht der schiefeste schiefe Turm. Wo der steht, weiß Neumi von den RSA-Muntermachern.
1: Der schiefste Turm der Welt, der steht in, ja, im Nordwesten von Deutschland, in Surhausen. Dort gibt es einen unabsichtlich schiefen Turm mit einer Neigung von satten 5%. Zum Vergleich, der in Pisa hat nicht mal 4. Übrigens, unser schiefer Turm in Bautzen, der ist zwar nicht ganz so schief, aber der schiefe Turm in Bautzen ist immerhin der schiefste, der begehbar ist, zumindest nördlich der Alpen. Da werben sie immer damit, das finde ich sehr niedlich. Also Freunde, viele Grüße in die Senfhauptstadt. Probiert das mal aus dort, wenn ihr in der Nähe seid, der schiefe Turm von Bautzen. Da merkt man richtig, dass der schief ist, wenn man hochgehen kann. Das ist total verrückt, aber das Ding hält.
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15: Um 16 Uhr. Ich bin Hanna Messerschmidt. Nach dem Großbrand an einem Batteriespeicher in Bautzen ist die Suche nach der Brandursache angelaufen. Bisher ist noch unklar, was das Feuer in den Stromcontainern am Dienstagnachmittag ausgelöst hat. In den kommenden Tagen wird die Anlage weiter kontrolliert, um erneutes Feuer auszuschließen. Oberbürgermeister Carsten Vogt dazu.
16: Dieser Brand hat uns als Stadt doch ganz schön in Atem gehalten. Und an der Stelle nochmal meinen riesengroßen Dank an alle Beteiligten. Feuerwehr, Polizei, THW, Rettungskräfte. Wir haben Hilfe bekommen aus Berlin, aus dem ganzen Bund in diesem Zusammenhang. Und ohne dem wäre das nicht möglich gewesen.
15: Das Land startet die diesjährige Runde eines millionenschweren Programms zur Städtebauförderung. 34 sächsische Städte und Gemeinden bekommen über 50 Millionen Euro. Die Gelder fließen etwa nach Bischofswerda, Grimma, Lauter und Oberlungwitz und dort in Projekte zur Stärkung der Zentren. Wenn ein neues Gesetz schnell durch den Bundestag soll, darf die Regierung auch künftig aufs Gas drücken. Die Verfassungsrichter in Karlsruhe sehen kein Recht auf bestimmte Fristen. Beschwert hatte sich ein Ex-CDU-Abgeordneter im Zusammenhang mit dem alten Heizungsgesetz der Ampel. Das Warten hat ein Ende. Jürgen Klopp wird morgen wohl endlich als neuer Bundestrainer vorgestellt. Der DFB hat zur Pressekonferenz eingeladen. In der Einladung wird zwar kein konkreter Anlass genannt, den können sich aber wohl alle denken. 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
17: Eine Minute nach um 4 haben wir es jetzt, der RSA-Verkehrsreport. A13 Dresden Richtung Berlin. Zwischen Ortrand und Ruhland sind der Standstreifen und die rechte Spur gesperrt. Da wird die Straße repariert. A72 Hof Richtung Leipzig, die ist Höhe Kreuz Chemnitz. Wegen Sanierungsarbeiten gesperrt bis zum 29. Juli. Eine Umleitung gibt es über Chemnitz-Mitte. In Freiberg ist die Hegelstraße zwischen der Käthe-Kollwitz-Straße und der Clara-Zetkin-Straße nach einem Unfall gesperrt. Und im Kreis Sächsische Schweiz-Osterzgebirge, da ist die Heinsberger Straße zwischen dem Abzweig nach nach Somsdorf und Freital nach einem Unfall gesperrt. Dann gibt es Behinderungen im Kreis Görlitz und im Kreis Bautzen. Da ist ein Festival und deshalb auf der Straße zwischen Klitten und Lieske Verkehrsbehinderungen. Außerdem habt ihr Blitzer gesehen. In Dresden-Kossebaude stehen sie, Gartenstraße statt auswärts. In Radeberg, Dresdner Straße statt auswärts. Und in Röther, August-Bebel-Straße, Ortseinganghöhe Friedhof. Staus und Blitzer meldet ihr uns kostenlos unter 0800 0815 200. Gute Fahrt. Das Wetter im Freistaat. Es ist grau und das bleibt heute auch. Ab und zu kann es mal regnen oder vereinzelt sogar gewittern. Vor allem Gewittergefahr in Mittel- und Ostsachsen bis 21 Grad heute.
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17: Hallo zusammen, jetzt geht's los, die Bürgermeisterwette. In Schneeberg wird das 555. Stadtjubiläum gefeiert und Ingo Seifert, der Bürgermeister, wettet, dass er 55 Schneeberger auf der Bühne versammelt, die dieses Jahr 55. Geburtstag feiern. Wetteinsatz, wenn er es nicht schafft, wird er beim Aufbau von den Holzhütten für den Weihnachtsmarkt helfen. Let's go, Ingo! Du schaffst das. Jetzt gibt's eine Runde Saxophon ohne Gesang hier bei RSA. David I. Stewart und Candy Dahl for Lily Was Here. Ich bin Turi und ich wünsche euch einen schönen Donnerstagnachmittag.

Hathaway sorgt mit seiner Eurodance-Mucke für die nötige Energie, um am Donnerstag durchzuziehen hier bei RSA. Ja, gemütlich über den Wochenmarkt flanieren und was schnabulieren oder so ein paar Kleinigkeiten einkaufen, das geht heute Abend wieder in Leipzig. Dreimal im Jahr lädt die Stadt zum Abendmarkt. Im Juni, im Juli und im August. Mit vielen regionalen Anbietern aus Leipzig und dem Umland. Da könnt ihr dann schön nach Feierabend einfach mal entspannt den Donnerstag ausklingen lassen. 16 Uhr geht's los heute und mit dem Leipziger Abendmarkt und geht bis 21 Uhr. Ja, das ist heute. 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

Der Song macht Lust auf Sonnenschein. Ja, zum Glück gibt's den dieses Wochenende wieder. RSA hier für euch. Morgen ist es soweit. Morgen wird Jürgen Klopp offiziell als neuer Trainer der deutschen Fußballnationalmannschaft der Männer vorgestellt. 11 Uhr ist die Pressekonferenz. Der Vertrag mit dem DFB läuft dann bis einschließlich WM 2030, also erstmal so 4 Jahre. Und dann kann ja eigentlich schon direkt lostrainiert werden, denn das erste Länderspiel mit Klopp als Bundestrainer steht schon fest. Das ist der 24. September, das Nations League-Spiel gegen die Niederlande. Jetzt gibt es hier eine Revolution in der Musikgeschichte und sie kommt von Trainer der deutschen Fußballnationalmannschaft der Männer vorgestellt. 11 Uhr ist die Pressekonferenz. Der Vertrag mit dem DFB läuft dann.

Software, die ist eigentlich dafür gedacht, so kleine Mängel im Gesang glatt zu bügeln. Und als Cher und ihr Produzent beim Mixen, also an diesen Einstellungen von diesem Autotune-Programm, ein bisschen rumgespielt haben und diese Roboterstimme gehört haben, wollte der Produzent das auch sofort ändern. Aber Cher hat gesagt, nee, lassen wir mal so. Und da hat sie den richtigen Riecher bewiesen, hat eine Revolution in der Musikindustrie angezettelt. Und diese Revolution, die hören wir jetzt hier bei RSA. Cher mit Belief kommt gut durch den Donnerstagnachmittag.

0: Und ich denke automatisch an die Schläferz, also an die schlechtesten Filme aller Zeiten. Diese Filmserie mit Oliver Kalkofe und Peter Rütten. Ja, da ist nämlich Bad die Titelmelodie. RSA hier am Donnerstagnachmittag. Gleich Synthie-Mucke, eine schöne Popnummer. Und gerockt wird auch noch, also nur das Beste aus den 80ern. Ja, so rollen die Synthies rein für ihr Don't Go. Phil Collins und Philip Bailey habe ich mit dabei für euch. Und die Pommesgabel in die Luft für Europe. It's the Das ist mehr Musik aus den 80ern in der nächsten halben Stunde hier bei RSA.
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0: Eine Minute vor 5:30 der RSA-Verkehrsreport. Die A72 Hof Richtung Leipzig ist Höhe Kreuz Chemnitz wegen Sanierungsarbeiten gesperrt. Das Ganze dauert noch bis zum 29. Juli. Eine Umleitung gibt's über Chemnitz Mitte. B180 Altenburger Straße Naumburg-Altenburg. Zwischen Rositz und dem Abzweig nach Oberlödler ist die Straße nach einem Unfall gesperrt. Und in Freiberg die Hegelstraße zwischen der Käthe-Kollwitz-Straße und der Clara-Zetkin-Straße auch gesperrt. Auch dort hat es einen Unfall gegeben. Dann gibt es Behinderungen im Kreis Görlitz und im Kreis Bautzen auf der Straße zwischen Klitten und Lieske wegen des Musikfestivals. Und Blitz habt ihr gesehen in Röther, August-Bebel-Straße, Höherortseingang, Friedhof. Staus und Blitzer immer melden, das geht ganz easy und vor allem auch ganz kostenlos unter der 0800 0815 200. Gute Fahrt! Das Wetter im Freistaat. Es ist bewölkt heute und das bleibt auch den restlichen Nachmittag bzw. dann auch am Abend. Vereinzelt ein bisschen Regen oder auch mal ein Gewitter möglich. Vor allem in Mittel- und Ostsachsen bis 21 Grad heute. Ab morgen, da wird es dann langsam wieder sommerlicher. Morgen kriegen wir schon mal viel Sonne und nur ein paar Wolken bei bis zu 25 Grad. Und am Samstag sogar wieder Temperaturen bis 30 Grad möglich.
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0: Ja, und dann wird 2 Stunden gehardbanged. Perfekt fürs Feierabendbierchen mit den Kollegen in der Werkstatt.

Grüße von RSA auf die Traktoren, die gerade bei der Ernte unterwegs sind. Ja, und vor allem nach Lommatzsch Pflege. Auch wenn euch, ne, auch wegen euch, halten wir den Rekord. Sachsen ist das größte Anbaugebiet für Erbsen. Also quasi jede zweite Erbse aus Deutschland kommt aus Sachsen. Ne? Also weiter so, wir sind stolz auf euch. Professionell werden die Erbsenschoten geerntet, bevor sich diese Raupe vom Erbsenwickler da einnisten kann. Im heimischen Garten klappt das nicht immer, deshalb ein kleiner Tipp zum Aussortieren. Frisch gepulte Erbsen in kaltes Wasser schmeißen, ein bisschen Salz rein. Die unversehrten Erbsen, die sinken auf den Boden und die angefressenen Erbsen, die schwimmen oben und können dann einfach abgeschöpft werden. Michael Cretu, ja, der stand nicht nur in den 80ern hinter den Charterfolgen von Sandra, auch in den 90ern, hat er erfolgreich Musik gemacht, aber auch nicht als er selbst, sondern mit dem Musikprojekt Enigma. Und die Idee, elektronische Musik mit so choralem Gesang zu mixen, hatte er, wer hätte es gedacht, als er in der Kirche war. Das Ergebnis hören wir jetzt hier bei RSA Sadness Part 1 von Enigma.

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1: Um 17 Uhr. Ich bin Hanna Messerschmidt. Der deutschlandweit erste Großbrand an einem Batteriespeicher in Bautzen ist gelöscht. Die Anwohner kehren nun nach und nach in ihre Häuser zurück. An der Anlage laufen nun noch Kontrollmaßnahmen. Isabel Sperlich.
2: Ja, der abgebrannte Speicher wird in den kommenden Tagen durch Feuerwehr, Polizei und Kameratechnik rund um die Uhr überwacht. Damit will man sicherstellen, dass keine Brandherde wieder aufflammen. Gleichzeitig läuft auch die Suche nach der Brandursache, denn noch ist völlig unklar, was das Feuer in der Anlage am Dienstagnachmittag ausgelöst hat. Erste Untersuchungen zum Löschwasser liegen bereits vor. Laut Feuerwehr besteht da keine Gefahr für die Bevölkerung.
1: 890 Millionen Euro muss Google blechen. Die EU-Kommission brummt dem Internetriesen diese Strafe wegen Wettbewerbsverstößen auf. Unter anderem geht es darum, dass Google seine eigenen Dienste bei Suchanfragen bevorteilt. Autofahrer müssen sich weiter auf hohe Preise beim Tanken einstellen. Der Ölpreis klettert weiter. Ein Fass der Nordseesorte Brent kostet mittlerweile wieder über 100 Dollar. Einem neuen Tankrabatt hat Wirtschaftsministerin Reiche zuletzt eine Absage erteilt. In Sachsen kommt immer mehr Energie aus erneuerbaren Quellen. Das zeigt die aktuelle Energiebilanz. Demnach haben Solar- und Windstrom deutliche Anteile am Strommix gewonnen. Die Braunkohle ist aber noch der wichtigste Energieträger im Freistaat. 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
3: Eine Minute nach fünf ist es jetzt der RSA-Verkehrsreport. Die A72 Hof Richtung Leipzig ist immer noch Höhe Kreuz Chemnitz gesperrt. Da wird die Straße saniert. Das Ganze bis zum 29. Juli. Eine Umleitung ist ausgeschildert über Chemnitz-Mitte. B180 Altenburger Straße Naumburg-Altenburg zwischen Rositz und dem Abzweig nach Oberlödler. Da ist die Straße nach einem Unfall gesperrt. In Freiberg ist die Hegelstraße zwischen der Käthe-Kollwitz-Straße und der Clara-Zetkin-Straße nach einem Unfall gesperrt. Und Vorsicht, eine Spur im Kreis Mittelsachsen zwischen Flöher und Grünberg. Dann kommt es zu Behinderungen im Kreis Görlitz und im Kreis Bautzen auf der Straße zwischen Klitten und Lieske. Dort ist ein Musikfestival dieses Wochenende und ansonsten war es das. Blitze habt ihr uns keine gemeldet. Stehen etwa keine Blitzer bei uns im Freistaat? Falls doch, dann sagt uns Bescheid. Kostenlos 0800 0815 200 ist die Nummer. Gute Fahrt! Das Wetter im Freistaat bewölkt, ab und zu Regen oder Gewitter, vor allem in Mittel- und Ostsachsen. Und das bleibt auch heute Nachmittag so, bis heute Abend. 21 Grad höchstens, in der Nacht verziehen sich die Wolken, da klart es auf, bei 7 bis 12 Grad höchstens. Und ab morgen, da wird es dann langsam wieder sommerlicher.
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3: Hallo zusammen. Ja, wir feiern gleich eine Runde Geburtstag. Wer Geburtstag hat, verrate ich euch noch nicht. Das hört ihr gleich in knapp 10 Minuten. Jetzt hier Starship mit der Motivationshymne für den Feierabend am Donnerstag. Nothing's gonna stop us now bei RSA.

Happy Birthday, Martin Gore. Er ist alles hier für euch am 23. Juli. Heute hat das Mastermind hinter den meisten Depeche Mode Songs Geburtstag. Martin Gore wird 65. Er hat unter anderem People Are People, Enjoy the Silence und ganz, ganz viele andere geschrieben. Und er war auch noch bei ganz vielen Songs von Depeche Mode als Sänger beteiligt, zusammen mit Dave Gahan. Mit Never Let Me Down Again, da hat Martin Gore einen der wichtigsten Songs für die Live-Konzerte von Depeche Mode geschrieben, nämlich der, bei dem kollektiv gewunken wird. Da könnt ihr gern jetzt hier im Auto auf dem Weg nach Hause machen. RSA wünscht alles Gute zum Geburtstag, Martin Gore, und natürlich auch allen anderen, die heute bei uns im Freistaat Geburtstag haben. 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Ja.

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Grüße in die Autos, die gerade auf dem Weg nach Hause sind und sich durch den Feierabendverkehr kämpfen. Ja, damit euch an der roten Ampel nicht langweilig wird, hört ihr RSA mit mehr Musik aus den 80ern und der Reibeisenstimme von Joe Cocker. Außerdem habe ich für euch mit dabei Mike Oldfield, der sich Maggie Reilly für den Gesang mit ins Boot geholt hat. Und Jennifer Rush ist auch noch mit

0: Destiny hören wir direkt nach Wetter und Verkehr hier bei RSA.
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0: Eine Minute vor 5:30 ist es der RSA-Verkehrsreport. A4 Erfurt Richtung Chemnitz. Zwischen Glauchau Ost und Hohenstein-Ernsthal. Vorsicht, da liegt ein Spanngurt auf der Straße. Vorsicht auf der A9 Nürnberg-Halle-Leipzig. Zwischen Bad Klosterlausnitz und Eisenberg-Enten auf der Straße. Dann A38 Halle Richtung Leipzig. Zwischen dem Rastplatz Fuchsauer Ost und Leipzig Südwest. Da liegt Erde auf der Straße. Und den Klassiker, die Fahrzeugteile haben wir auch noch. Auf der A72 Chemnitz Richtung Zwickau. Zwischen Chemnitz-Rottluff und Chemnitz Süd. Da sind die Fahrzeugteile auf der Straße. Staus und Blitzer meldet ihr uns kostenlos unter 0800 085 200. Gute Fahrt! Das Wetter im Freistaat, es ist bewölkt heute, nur ganz, ganz selten zeigt sich mal vereinzelt ein bisschen die Sonne, wenn dann vor allem eher so in Westsachsen, in Mittel- und Ostsachsen kann es auch noch ein bisschen Regen geben heute und gewittern, bis 21 Grad kriegen wir. Morgen wird es dann richtig schön, da kommt dann schon mal viel Sonne raus und nur so ein paar Wolken, außerdem morgen bis 25 Grad.
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Da bleibt ihr auch im schlimmsten Pendlerverkehr ganz entspannt mit RSA. Und heute wird's noch ein bisschen voller auf den Straßen. Die Zweiräder übernehmen nämlich die Straßen bei uns im Freistaat. Dieses Wochenende sind gleich zwei Zweirad-Großveranstaltungen. Und da ist heute großer Anreisetag. Einmal startet heute das große Simson-Treffen in Zwickau. 9000 Fans werden erwartet, über 3000 Mopeds. Und rund um den Flugplatz in Zwickau kann es da heute recht voll werden. Das betrifft vor allem die B173. Und auf dem Ostra-Gehege in Dresden, da sind jetzt am Wochenende die Harley Days. Auch da heute Anreisetag, vor allem der Stadtverkehr ist betroffen, B6 und die A4. Schon als Kind war Joe Cocker ein ganz großer Fan von Ray Charles. Da war es auch irgendwie klar, dass der irgendwann mal einen Song von ihm covert. Und 1987 war es dann soweit. Unchain My Heart war der Song der Wahl. Und die Version von Joe Cocker, die hören wir jetzt hier bei RSA. Unchain my heart.

Gut gelaunt geht's durch den Donnerstagnachmittag mit Moonlight Shadow. Ja, das Gute, wenn der Sommer nicht so heiß ist, wir müssen nicht so oft im Garten gießen. Das nicht so Gute, ja, so richtig Sommerfeeling kommt auch nicht auf. Aber wir von RSA, wir schaffen da Abhilfe. 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Und ja, da bringen wir uns jetzt doch direkt mal in Sommerstimmung mit Sea Vida E. Das RSA Sommerradio gibt's übrigens kostenlos zum Anhören in der RSA-App.

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14: Um 18 Uhr. Ich bin Hanna Messerschmidt. Nach dem Großbrand an einem Batteriespeicher in Bautzen ist die Suche nach der Brandursache angelaufen. Bisher ist noch unklar, was das Feuer in den Stromcontainern am Dienstagnachmittag ausgelöst hat. In den kommenden Tagen wird die Anlage weiter kontrolliert, um ein neues Feuer auszuschließen. Die EU drückt Google eine hohe Strafe auf. Insgesamt muss der Tech-Riese fast 900 Millionen Euro zahlen. Dabei geht es darum, dass der Konzern seine eigenen Dienste bevorzugt hat. Eigentlich war mit einer höheren Strafe gerechnet worden. Dazu sagt Moritz Krämer, Chefvolkswirt der Landesbank Baden-Württemberg bei NTV.
15: Das ist für Google auf jeden Fall zu verschmerzen. Für Google ist es relativ überschaubar. Im Extremfall hätte die EU Strafen verhängen können von 10% des weltweiten Umsatzes. Es wären also über 40 Milliarden Dollar gewesen. Also das ist jetzt nicht der größte anzunehmende Unfall für Google.
14: Das Land startet die diesjährige Runde eines millionenschweren Programms zur Städtebauförderung. 34 sächsische Städte und Gemeinden bekommen über 50 Millionen Euro. Die Gelder fließen etwa nach Bischofswerda, Grimma, Lauter und Oberlungwitz und dort in Projekte zur Stärkung der Zentren. Was soll auf die 9-Euro-Scheine? Beethoven und Maria Callas oder doch der Eisvogel? Darüber können die Menschen in der EU ab jetzt abstimmen. Zur Wahl stehen die Themen europäische Kultur und Flüsse und Vögel. Gedruckt werden sollen die Scheine ab 2028. 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Eine Minute nach um 6 ist es, der RSA-Verkehrsreport. Fahrt vorsichtig auf der A4 Chemnitz-Dresden zwischen Dresden-Altstadt und Dresden-Neustadt. Da laufen Leute auf der Straße rum. Dann A9 Halle-Leipzig Richtung Nürnberg zwischen Naumburg und Dreußig. Reifenteile auf der linken Spur. Vorsicht, Fahrzeugteile auf der A72 Chemnitz Richtung Zwickau zwischen Chemnitz-Rottluff und Chemnitz-Süd. Und in Leipzig ist auf der Delitzscher Landstraße zwischen der Seehausener Straße und der Karl-Marx-Straße die Straße gesperrt. Geblitzt wird in Freital, Wilstrofer Straße Richtung Zaukerode statt auswärts, Höhe Kaufpark. Danke dir, Katrin, fürs Bescheid sagen. Staus und Blitzer meldet ihr uns kostenlos unter 0800 0815 200. Gute Fahrt! Das Wetter im Freistaat. Es ist bewölkt heute und es kann immer mal regnen. Teilweise auch ein bisschen gewittern. Das bleibt auch den restlichen Abend noch so, bis 21 Grad höchstens. In der Nacht klart es auf. Da kriegen wir dann 7 bis 12 Grad und fast überall trocken.
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14: Hallo zusammen, ihr liebt es, über den Markt zu laufen, an Obst- und Gewürzständen zu gucken und frisches Brot zu kaufen. Ja, leider sind die meisten Wochenmärkte vormittags. Also für alle, die arbeiten, ist da nichts mit über den Markt schlendern. Wo ihr das heute Abend nachholen könnt, 6:50. Und jetzt rollen wir hier das Klavier rein für Gazebo I Like Chopin bei RSA. Ich bin Turi und ich wünsche euch noch einen schönen restlichen Vize-Freitag. So, und jetzt hier, Gazebo, hau in die Tasten.

0: Ja, der animiert doch direkt, dass wir uns noch ein bisschen bewegen, bevor es nachher auf die Couch geht. RSA hier für euch. Grüße an alle, die gerade in den Urlaubsvorbereitungen stecken. Vielleicht geht's für euch ja dieses Jahr nach Italien, zum schiefen Turm, nach Pisa. Ja, das ist schon beeindruckend, ne? Wenn wir da so um die Ecke kommen und dann steht da dieser riesige, weiße, schiefe Turm. Ich habe es dieses Jahr ja im Urlaub live sehen können. Das ist aber nicht der schiefeste schiefe Turm. Wo der steht, weiß Neumi von den RSA Muntermachern.
1: Der schiefste Turm der Welt, der steht in, ja, im Nordwesten von Deutschland, in Surhausen. Dort gibt es einen unabsichtlich schiefen Turm mit einer Neigung von satten 5%. Zum Vergleich, der in Pisa hat nicht mal 4. Übrigens, unser schiefer Turm in Bautzen, der ist zwar nicht ganz so schief, aber der schiefe Turm in Bautzen ist immerhin der schiefste, der begehbar ist, zumindest nördlich der Alpen. Da werben sie immer damit, das finde ich sehr niedlich. Also Freunde, viele Grüße in die Senfhauptstadt. Probiert das mal aus dort, wenn ihr in der Nähe seid, der schiefe Turm von Bautzen. Da merkt man richtig, dass der schief ist, wenn man hochgehen kann. Das ist total verrückt, aber das Ding hält.
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eine der vielen Disco-Hymnen von den Bee Gees hier bei RSA. Ah ja, dieses Disco-Ding, ja, das hatten die auch echt drauf. Ein bisschen entspannter geht's beim Leipziger Abendmarkt zu. Ja, gemütlich entspannt den Donnerstag ausklingen lassen. Seit 16 Uhr läuft der Leipziger Abendmarkt und er geht noch bis 21 Uhr. Noch mehr Tipps für Veranstaltungen.

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0: Das Wochenende wird queentastisch hier bei RSA, denn wir haben gleich zweimal Tickets für grandiose Queen-Events für euch. Wo es genau hingeht und wann? 6:50. Außerdem mehr Musik aus den 80ern in der nächsten halben Stunde von den Dire Straits und Ultravox. Und Moby schnappt sich ein Stück aus einem Gospel-Song und macht daraus den erfolgreichsten Song seiner Karriere. Und ein absoluter Kulthit der 90er. Why Does My Heart Feel So Bad? Hören wir direkt nach Wetter und Verkehr hier bei RSA.
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0: Eine Minute vor 6:30, der RSA-Verkehrsreport. A4 Chemnitz-Dresden zwischen Dresden-Altstadt und Dresden-Neustadt immer noch Vorsicht. Da laufen immer noch Leute auf der Straße rum. A9 Halle-Leipzig Richtung Nürnberg zwischen Naumburg und Dreußig, da liegen Reifenteile auf der linken Spur. In Freiberg ist die Hegelstraße zwischen der Käthe-Kollwitz-Straße und der Clara-Zetkin-Straße nach einem Unfall gesperrt. Und in Leipzig, da ist die Delitzscher Landstraße zwischen der Seehausener Straße und der Karl-Marx-Straße nach einem Unfall gesperrt. Und geblitzt wird in Freital, Wilsdruffer Straße Richtung Zockerode Stadt auswärts auf Höhe des Kaufparks. Habt ihr sonst noch irgendwo einen Blitzer gesehen oder staut sich's? Dann meldet's uns rein kostenlos unter 0800 0815 200. Gute Fahrt!
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0: Das Wetter im Freistaat. Viele Wolken und ab und zu Regen oder Gewitter. So ist es und so bleibt es auch den restlichen Abend. Vor allem in Mittel- und Ostsachsen kann es mal ein bisschen regnen oder sogar gewittern. Ab morgen wird es dann langsam wieder sommerlicher. Morgen schon mal mit viel Sonne und nur ein paar Wolken. Ganz, ganz selten noch mal so ein einzelner Regenschauer mit dabei bei bis zu 25 Grad. Und am Samstag sogar wieder Temperaturen bis 30 Grad möglich.
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Der bringt uns schon mal in die richtige Stimmung. Radio Gaga von Queen bei RSA. 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Und dann gibt's nochmal Queen in Sachsen. 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Okay.

Einmal mitpfeifen bitte bei den Dire Straits hier bei RSA. Morgen ist es soweit. Morgen wird Jürgen Klopp offiziell als neuer Trainer der deutschen Fußballnationalmannschaft der Männer vorgestellt. 11 Uhr ist die Pressekonferenz. Der Vertrag mit dem DFB läuft dann bis einschließlich WM 2030. Ja, und dann kann eigentlich schon direkt lostrainiert werden, weil das erste Länderspiel mit Klopp als Bundestrainer steht auch schon fest. Das ist am 24. September das Nations League-Spiel gegen die Niederlande. Jetzt die erste Solo-Single von Ronan Keating nach seiner Zeit bei Boyzone hier bei RSA. Es gab ja nicht viele Boygroup-Jungs, die solo dann was reißen konnten. Robbie Williams war einer, Justin Timberlake und eben Ronan Keating.

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8: Um 19 Uhr, ich bin Gisa Weber. In der Bundesregierung steht offenbar ein größeres Stühlerücken an. Das berichtet die Bild. Nachdem Kanzleramtschef Thorsten Frey Vorsitzender der Unionsfraktion werden soll, ist Gesundheitsministerin Wagen nun als Kanzleramtsministerin vorgesehen. CDU-Generalsekretär Linnemann soll sie dann als Gesundheitsminister beerben. Nach dem Großbrand an einem Batteriespeicher in Bautzen ist die Suche nach der Brandursache angelaufen. Bisher ist noch unklar, was das Feuer in den Stromcontainern am Dienstagnachmittag ausgelöst hat. In den kommenden Tagen wird die Anlage weiter kontrolliert, um erneutes Feuer auszuschließen. Immer wieder gehen Sachsens Ermittlern Menschen ins Netz, die von anderen Staaten als Straftäter oder Verdächtige gesucht werden. Seit Anfang 2025 sind gut 100 Personen aus Sachsen ausgeliefert worden. Benno Hille.
9: Ja, in den Fällen ging es beispielsweise um Mord, Sexualdelikte, Terror und Drogen, außerdem Wirtschaftssachen oder auch tödliche Verkehrsunfälle. Schwerpunkt waren Sachsens Nachbarländer Polen und Tschechien. Auslieferungen gab es aber in fast die gesamte EU und zahlreiche Drittstaaten. Zunächst wird dabei vor Gericht geprüft, ob die Auslieferung zulässig ist. Anschließend entscheidet die Staatsanwaltschaft oder das Justizministerium.
8: Das Warten hat ein Ende. Jürgen Klopp wird morgen wohl endlich als neuer Bundestrainer vorgestellt. Der DFB hat zur Pressekonferenz eingeladen. In der Einladung wird zwar kein konkreter Anlass genannt, den können sich aber wohl alle denken. 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
10: E101 Meißen Richtung Freiberg. Achtung, in Höhe des Abzweiges nach Kröges ist nach einem Unfall nur eine Spur abwechselnd frei. Die A72 Zwickau Richtung Leipzig ist in Höhe des Kreuzes Chemnitz wegen Sanierungsarbeiten bis Mittwoch gesperrt. Eine Umleitung ist über Chemnitz Mitte eingerichtet. In Leipzig ist die B87 Willy-Brandt-Platz zwischen der Brandenburger Straße und der Gerberstraße nach einem Unfall gesperrt. In Freiberg ist die Hegelstraße zwischen der Käthe-Kollwitz-Straße und der Clara-Zetkin-Straße nach einem Unfall gesperrt. Und in Leipzig ist die Delitzscher Landstraße zwischen der Seehausener Straße und der Karl-Marx-Straße nach einem Unfall gesperrt. Geblitzt wird in Chemnitz auf der Wolgograder Allee stadteinwärts und ein Blitzer steht auch in Freital auf der Wilsdruffer Straße stadtauswärts Richtung Zaukerode in Höhe des Kaufparks. Staus und Blitzer immer melden an unsere kostenfreie Hotline 0800 0815 200. Das Wetter im Freistaat. Viele Wolken sind heute Abend unterwegs und ab und zu kommt auch mal ein Schauer runter. Vor allem östlich der Elbe, ganz vereinzelt, ist auch ein Gewitter drin. In der Nacht klingt das schnell ab, es wird trocken und später lockert's auf. Die Tiefstwerte liegen zwischen 12 und 8 Grad. Morgen startet's erst freundlich mit Sonne, später schieben sich wieder mehr Wolken rein. Aber es bleibt trocken bei maximal 26 Grad.
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1: Guten Abend, Freistaat. Jetzt wird wieder abgenüschelt. Zwei amtliche Stündchen. Leg mal los mit Guns N' Roses, mit den arschcoolen Monster Magnet und na klaro, die Götter auseinander. Shoot to Full, ist das ein fettes Riff. Ich bin der Neumi und wünsche euch einen dicken Abend.

da waren wir immer froh, wenn seinerzeit bei Turok auch mal die unzensierte Version dieses Videos lief. Heads Explode Monster Magnet von 2000 hier im RSA Rockzirkus. Na klar, und gleich Joey Satriani mit einem absolut geilen Teil aus den 80ern. Ist das noch Grunge Rock oder ist das schon Metal? Soundgarden gleich. Und vorher die absolute Albumversion von der Appetite for Destruction. Also dieses Frontcover, das Plattencover, das ich mir seinerzeit komplett auf die Teenager-Zimmertür gemalt mit den geilen Totenköpfen. Einfach Legende. Guns N' Roses, hier ist Paradise City bei RSA.

Fette Mucke, oder Freunde? Na dann bleibt mal die nächste halbe Stunde dran bei RSA, denn wir haben weiterhin dicken Stoff. Stoner Rock par excellence, da drücken wir die Boxen gleich raus mit Kajas. Na klar, Metal, Metal, Metal, und zwar von Iron Maiden, aber bevor es soweit ist, naja, erstmal hier Joey Satriani, der zeigt mal, was man aus so einer Ibanez-Klampfe alles raushören kann. Hier ist der Crushing Day, da braucht's auch wirklich keinen Gesang, beweist der Kerl immer wieder. Hier ist RSA.

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1: E101 Meißen Richtung Freiberg. Achtung, in Höhe des Abzweiges nach Kröges ist nach einem Unfall nur eine Spur abwechselnd frei. Die A72 Zwickau Richtung Leipzig ist in Höhe des Kreuz Chemnitz wegen Sanierungsarbeiten bis Mittwoch, 29. Juli gesperrt. Eine Umleitung ist über Chemnitz Mitte eingerichtet. In Leipzig ist die B87 Willy-Brandt-Platz zwischen der Brandenburger Straße und der Gerberstraße nach einem Unfall gesperrt. In Freiberg ist die Hegelstraße zwischen der Käthe-Kollwitz-Straße und der Clara-Zetkin-Straße nach einem Unfall gesperrt. Und im Erzgebirgskreis ist die Straße zwischen Zwönitz und Grünhain nach einem Unfall in beiden Richtungen gesperrt. Geblitzt wird in Chemnitz auf der Wolgograder Allee stadteinwärts und ein Blitzer steht auch in Freital auf der Wilstruffer Straße Richtung Zaukerode stadtauswärts in Höhe des Kaufparks. Staus und Blitzer immer melden an unsere kostenfreie Hotline 0800 0815 200. Das Wetter im Freistaat. Viele Wolken sind heute Abend unterwegs und ab und zu kommt auch mal ein Schauer runter. Vor allem östlich der Elbe, ganz vereinzelt, ist auch ein Gewitter drin. In der Nacht klingt das schnell ab, es wird trocken und später lockert's auf. Die Tiefstwerte liegen zwischen 12 und 8 Grad. Morgen startet's erst freundlich mit Sonne, später schieben sich wieder mehr Wolken rein. Aber es bleibt trocken bei maximal 26 Grad.
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2: Metal, Metal, Metal von Maiden, Maiden, Maiden. Hier ist Trooper, Trooper, Trooper. Ich bin der Neumi. Hi.

RSA Rock Zirkus mit den Kerlen, die die Eiswürfel anscheinend schon zum Frühstück fressen. Electric Railway von Clutch gleich. Die sind so dermaßen epic von ihrer neuen Scheibe. Alive After Death, Last Plane Out. Schon wieder ein geiler Song. Im RSA Rock-Zirkus. Jetzt erstmal George Thorogood and the Destroyers. He's bad to the bone. Rock-Zirkus übrigens jeden Donnerstag bei RSA. Immer ab 19 Uhr. Also seid immer wieder dabei.

Freistaat, hier ist RSA. Wenn ihr gleich vom Auto auf die heimische Couch oder auf den Arbeitsplatz wechselt, dann lasst da auch nach um 9 wieder laut. Da gibt's nämlich diese schöne Perle vom Clawfinger, wo die immer so rumbrüllen. Alice in Chains habe ich nach um 9 für euch mit einem absoluten Killeres. Die Klassiker, die müssen ja auch immer wieder mit dabei sein. Im RSA Rock, Zirkus, das und mehr nach um 8. Jetzt drehen wir erstmal eine Runde mit den arschcoolen Clutch. Hier ist Electric Murray. Und zwar bei RSA am Rock, Zirkus. Ich bin der Neumi.

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1: Um 20 Uhr, ich bin Gisa Weber. In der Bundesregierung steht offenbar ein größeres Stühlerücken an. Das berichtet die Bild. Nachdem Kanzleramtschef Thorsten Frey Vorsitzender der Unionsfraktion werden soll, ist Gesundheitsministerin Nina Wagen nun als Kanzleramtsministerin vorgesehen. CDU-Generalsekretär Carsten Lindemann soll sie dann als Gesundheitsminister beerben. Demnach wollte Kanzler Friedrich Merz die Personalien morgen offiziell verkünden. Nach dem Großbrand an einem Batteriespeicher in Bautzen ist die Suche nach der Brandursache angelaufen. Bisher ist noch unklar, was das Feuer in den Stromcontainern am Dienstagmittag ausgelöst hat. In den kommenden Tagen wird die Anlage weiter kontrolliert, um erneutes Feuer auszuschließen. Oberbürgermeister Carsten Vogt dazu.
2: Dieser Brand hat uns als Stadt doch ganz schön in Atem gehalten. Und an der Stelle nochmal meinen riesengroßen Dank an alle Beteiligten. Feuerwehr, Polizei, THW, Rettungskräfte. Wir haben Hilfe bekommen aus Berlin, aus dem ganzen Bund in diesem Zusammenhang. Und ohne dem wäre das nicht möglich gewesen.
1: Ein Mann ist nach einem Messerangriff in einer Regensburger Bank gestorben. Der 20 Jahre alte mutmaßliche Täter wurde festgenommen. Laut Polizei gab es keine Geiselnahme. Ob der Mann die Bank ausrauben wollte oder die Menschen darin, ist noch unklar. Fußball-Deutschland schaut morgen gespannt nach Frankfurt. Jürgen Klopp wird auf dem DFB-Campus wohl endlich als neuer Bundestrainer vorgestellt. Der DFB hat zur Pressekonferenz geladen. Klopp soll einen Vertrag bis inklusive der Weltmeisterschaft 2030 kriegen. 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
3: Auf der A72 Zwickau Richtung Leipzig ist in Höhe des Kreuz Chemnitz wegen Sanierungsarbeiten bis Mittwoch, den 29. Juli, gesperrt. Eine Umleitung ist über Chemnitz-Mitte eingerichtet. In Leipzig ist die B87 Willy-Brandt-Platz zwischen der Brandenburger Straße und der Gerberstraße nach einem Unfall gesperrt. In Freiberg ist die Hegelstraße zwischen der Käthe-Kollwitz-Straße und der Clara-Zetkin-Straße nach einem Unfall dicht. Und im Erzgebirgskreis gibt es auf der Straße zwischen Zwönitz und Grünhain nach einem Unfall in beiden Richtungen eine Sperrung. Geblitzt wird in Chemnitz auf der Wolgograder Allee stadteinwärts. Staus und Blitzer immer melden an unsere kostenfreie Hotline 0800 0815 200. Das Wetter im Freistaat. Viele Wolken sind heute Abend unterwegs und ab und zu kommt auch mal ein Schauer runter. Vor allem östlich der Elbe, ganz vereinzelt, ist auch ein Gewitter drin. In der Nacht klingt das schnell ab, es wird trocken und später lockert's auf. Die Tiefstwerte liegen zwischen 12 und 8 Grad. Morgen startet's erst freundlich mit Sonne, später schieben sich wieder mehr Wolken rein. Aber es bleibt trocken bei maximal 26 Grad.
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4: Ja, das Leben macht ja bekanntlich nur Spaß durch gewisse Grenzerfahrungen und Auslotungen. Judas Priest haben das seinerzeit ein schönes Lied gepresst. Hier ist Breaking the Law.

Na Freunde, das ist doch mal eine feine Musi. Can't Heat, Let's Work Together, also für 1970 war das schon richtiger Heavy Sound. Hier ist RSA, alle Sorten Rock, jeden Donnerstagabend im Rockzirkus, 19 bis 21 Uhr. Luftgitarren, Riffing par excellence gleich zu Alice in Chains. Killer Ohrwurm vom Hardcore Superstar und jetzt sind erstmal Clawfinger am Start mit ihrem saugeilen Ding von 95. Do what I say, okay?

Vorschlag von RSA, ihr bleibt noch ein bisschen dran und ich spiele euch Ozzy. Forget the Moon gleich. Supergeiles Ding von Camille und des Rock Pops, und zwar David Bowie. Gleich Red Fang mit einem fetten Stoner-Brett. Das alles noch bis um 9 Uhr im RSA Rock-Zirkus. Jetzt erstmal ein Ohrwurm, der euch lange nicht mehr rausgehen wird. Hier sind Hardcore Superstar mit Have Mercy on Me.

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2: Auf der A9 Halle-Leipzig Richtung Nürnberg steht zwischen Lederhose und Triptis ein Liegenbleiber auf der rechten Spur. In Leipzig ist die B87 Willy-Brandt-Platz zwischen der Brandenburger Straße und der Gerberstraße nach einem Unfall gesperrt. Und die A72 Zwickau Richtung Leipzig ist in Höhe des Kreuz Chemnitz wegen Sanierungsarbeiten bis Mittwoch, den 29. Juli, gesperrt. Geblitzt wird in Chemnitz auf der Wolgograder Allee stadteinwärts. Staus und Blitzer immer melden an unsere kostenfreie Hotline 0800 0815 200. Das Wetter im Freistaat. Viele Wolken sind heute Abend unterwegs und ab und zu kommt auch mal ein Schauer runter. Vor allem östlich der Elbe, ganz vereinzelt, ist auch ein Gewitter drin. In der Nacht klingt das schnell ab, es wird trocken und später lockert's auf. Die Tiefstwerte liegen zwischen 12 und 8 Grad. Morgen startet's erst freundlich mit Sonne, später schieben sich wieder mehr Wolken rein. Aber es bleibt trocken bei maximal 26 Grad. 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
3: Bock at the Moon, Ozzy.

Die Kerle habe ich vor 4 Jahren mal bei einem Dosenbier kennengelernt. Höchstgradig sympathische Konsorten. Red Fang, RSA hier, das ist der Rockzirkus. Hey, für alle Hairrocker und Classic Rocker, gleich Whitesnake, Give Me All Your Love von 87. Heute irgendwie Bock auf Stoner. Machen wir nochmal Orange Goblin. Some you win, some you lose. Und auf jeden Fall ein paar Cent ins Phrasenschwein. Vorher David Bowie, Suffragette City.

Freunde, seid im RSA Rockzirkus auch kommende Woche wieder mit dabei, bevor ich erstmal 3 Wochen Sommerurlaub machen muss. 19 bis 21 Uhr wird hier immer abgenischelt und zwar zu allen Sorten Rock. Some you win, some you lose, Orange Goblin, so ist es im Leben. Also abnischeln, Freunde, das hilft auf jeden Fall immer.

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1: Um 21 Uhr. Ich bin Gisa Weber. Wenn Thorsten Frey den Fraktionssitz der Union übernimmt, wer wird dann das Kanzleramt leiten? Offenbar Gesundheitsministerin Wagen, berichtet die Bild. Hanna Messerschmidt, in der Bundesregierung steht wohl ein größeres Stühlerücken an.
2: Ja, denn CDU-Generalsekretär Lindemann soll wiederum für Wagen als Gesundheitsminister übernehmen. Auch Innenminister Dobrindt kam zwischenzeitlich als neuer Kanzleramtschef in Frage. Er behält jedoch seinen Posten. Hintergrund des Ganzen ist die Diskussion um Jens Spahns Vaterschaft per Leihmutter. Er trat deshalb am Wochenende als Unionsfraktionschef zurück. Offiziell will sich Kanzler Merz morgen zum Thema äußern.
1: Der deutschlandweit erste Großbrand an einem Batteriespeicher in Bautzen ist gelöscht. Die Anwohner kehren nun nach und nach in ihre Häuser zurück. An der Anlage laufen nun noch Kontrollmaßnahmen, Isabel Sperlich.
3: Ja, der abgebrannte Speicher wird in den kommenden Tagen durch Feuerwehr, Polizei und Kameratechnik rund um die Uhr überwacht. Damit will man sicherstellen, dass keine Brandherde wieder aufflammen. Gleichzeitig läuft auch die Suche nach der Brandursache, denn noch ist völlig unklar, was das Feuer in der Anlage am Dienstagnachmittag ausgelöst hat. Erste Untersuchungen zum Löschwasser liegen bereits vor. Laut Feuerwehr besteht da keine Gefahr für die Bevölkerung.
1: Was soll auf die neuen Euroscheine? Beethoven und Maria Callas oder doch der Eisvogel? Darüber können die Menschen in der EU ab jetzt abstimmen. Zur Wahl stehen die Themen europäische Kultur und Flüsse und Vögel. Gedruckt werden sollen die Scheine ab 2028. 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
4: Auf der A9 Halle-Leipzig Richtung Nürnberg steht zwischen Lederhose und Triptis ein Liegenbleiber auf der rechten Spur. Die A72 Zwickau Richtung Leipzig ist in Höhe des Kreuzes Chemnitz wegen Sanierungsarbeiten bis Mittwoch, 29. Juli gesperrt. Eine Umleitung ist über Chemnitz-Mitte eingerichtet. Geblitzt wird in Chemnitz auf der Wolgograder Allee stadteinwärts. Staus und Blitzer immer melden an unsere kostenfreie Hotline 0800 0815 200. Das Wetter im Freistaat. Viele Wolken sind weiter am Start. Dazu kann es am späten Abend vereinzelt noch mal nass werden. Im Osten sind auch einzelne Gewitter möglich. Danach beruhigt sich das schnell wieder. In der Nacht lockert es öfter auf und die Temperaturen gehen runter auf 12 bis 8 Grad. Morgen bleibt es trocken. Später ziehen wieder mehr Wolken auf und maximal werden es 26 Grad.
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3: Auf der A38 Halle Richtung Göttingen hat es zwischen dem Kreuz Rippachtal und dem Rastplatz Saaletal Nord einen Unfall gegeben. Auf der A72 Chemnitz Richtung Leipzig liegt zwischen Hartmannsdorf und Niederfrohna ein totes Tier auf der Straße. Und die A72 Zwickau Richtung Leipzig ist in Höhe des Kreuz Chemnitz wegen Sanierungsarbeiten bis Mittwoch gesperrt. Eine Umleitung ist über Chemnitz Mitte eingerichtet. Geblitzt wird in Chemnitz auf der Volgograder Allee statt einwärts. Staus und Blitzer immer melden an unsere kostenfreie Hotline 0800 0815 200. Das Wetter im Freistaat. Viele Wolken sind weiter am Start. Dazu kann es am späten Abend vereinzelt noch mal nass werden. Im Osten sind auch einzelne Gewitter möglich. Danach beruhigt sich das schnell wieder. In der Nacht lockert es öfter auf und die Temperaturen gehen runter auf 12 bis 8 Grad. Morgen bleibt es trocken, später ziehen wieder mehr Wolken auf und maximal werden es 26 Grad.
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2: Um 22 Uhr. Ich bin Jana Klonikowski. Wenn Thorsten Frei im Bundestag den Fraktionsvorsitz der Union übernimmt, wer wird dann das Kanzleramt leiten? Offenbar Gesundheitsministerin Waaken, das berichtet die Bild. Anna Messerschmidt, damit steht in der Bundesregierung wohl ein größeres Stühlerücken an.
3: Ja, denn CDU-Generalsekretär Lindemann soll wiederum für Waaken als Gesundheitsminister übernehmen. Auch Innenminister Dobrindt kam zwischenzeitlich als neuer Kanzleramtschef in Frage. Er behält jedoch seinen Posten. Hintergrund des Ganzen ist die Diskussion um Jens Spahns Vaterschaft per Leihmutter. Er trat deshalb am Wochenende als Unionsfraktionschef zurück. Offiziell will sich Kanzler Merz morgen zum Thema äußern.
2: Nachdem der Großbrand an dem Batteriespeicher in Bautzen gelöscht ist, durften die Anwohner in ihre Häuser zurückkehren. Die Ursache des deutschlandweit ersten Brandes dieser Art ist weiterhin unklar. Vor Ort laufen noch Kontrollmaßnahmen, sagte Oberbürgermeister Carsten Vogt.
4: Wir haben jetzt eine Situation, dass das Objekt in den nächsten 5 Tagen durch Feuerwehr, Polizei bzw. durch eine Kameraüberwachung komplett verfolgt wird, um einfach auszuschließen, dass neuere Brände entstehen.
2: Nach einem Messerangriff in einer Regensburger Bank ist ein Mann gestorben. Der 20 Jahre alte mutmaßliche Täter wurde festgenommen. Laut Polizei gab es keine Geiselnahme. Ob der Mann die Bank ausrauben wollte oder die Menschen darin, ist noch unklar. Die EU drückt Google eine hohe Strafe auf. Insgesamt muss der Tech-Riese fast 900 Millionen Euro zahlen. Dabei geht es darum, dass der Konzern seine eigenen Dienste bevorzugt hat. Eigentlich war mit einer höheren Strafe gerechnet worden. Fußball-Deutschland schaut morgen nach Frankfurt. Jürgen Klopp wird auf dem DFB-Campus wohl endlich als neuer Bundestrainer vorgestellt. Mehr dazu von Dirk Justus.
5: Der DFB hat morgen für 11 Uhr zur Pressekonferenz eingeladen. In der Einladung wird zwar kein konkreter Anlass genannt, den können sich aber wohl alle denken. Die wichtigsten DFB-Gremien müssen noch grünes Licht geben, das gilt aber als Formsache. Klopp soll einen Vertrag bis inklusive der Weltmeisterschaft 2030 kriegen. Er war nach WM-Flop und Nagelsmann-Ausgleich Favorit und auch der einzige Kandidat fürs Bundestraineramt. Klopp wird das erste Mal Ende September in der Nations League gegen die Niederlande an der Seitenlinie stehen.
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6: Auf der A38 Halle Richtung Göttingen, zwischen dem Kreuz Rippachtal und dem Rastplatz Saalitter Nord, hat es einen Unfall gegeben. Im Kreis Mittelsachsen sind auf der Straße zwischen Frauenstein und Hermsdorf im Erzgebirge in beiden Richtungen Rinder auf der Straße. Und die A72 Zwickau Richtung Leipzig ist in Höhe des Kreuz Chemnitz wegen Sanierungsarbeiten bis Mittwoch gesperrt. Eine Umleitung ist über Chemnitz Mitte eingerichtet. Geblitzt wird in Chemnitz auf der Volgograde Allee statt einwärts. Staus und Blitzer immer melden an unsere kostenfreie Hotline 0800 0815 200. Das Wetter im Freistaat. Viele Wolken sind weiter am Start. Dazu kann es am späten Abend vereinzelt noch mal nass werden. Im Osten sind auch einzelne Gewitter möglich. Danach beruhigt sich das schnell wieder. In der Nacht lockert es öfter auf und die Temperaturen gehen runter auf 12 bis 8 Grad. Morgen bleibt es trocken, später ziehen wieder mehr Wolken auf und maximal werden es 26 Grad.
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1: Auf der B169 Cottbus Elsterwerda. Achtung, zwischen Brieske und Schwarzheide sind Leute auf der Straße. Einen Unfall gab es auf der A38 Halle Richtung Göttingen zwischen dem Kreuz Rippachtal und dem Rastplatz Saaletal Nord. Die A72 Zwickau Richtung Leipzig ist in Höhe des Kreuzes Chemnitz wegen Sanierungsarbeiten bis Mittwoch gesperrt. Eine Umleitung ist über Chemnitz Mitte eingerichtet. Und im Kreis Mittelsachsen sind auch zwischen Frauenstein und Hermsdorf im Erzgebirge in beiden Richtungen Rinder auf der Straße. Geblitzt wird in Chemnitz auf der Wolgograder Allee stadteinwärts. Staus und Blitzer immer melden an unsere kostenfreie Hotline 0800 0815 200. Das Wetter im Freistaat. Viele Wolken sind weiter am Start. Dazu kann es am späten Abend vereinzelt noch mal nass werden. Im Osten sind auch einzelne Gewitter möglich. Danach beruhigt sich das schnell wieder. In der Nacht lockert es öfter auf und die Temperaturen gehen runter auf 12 bis 8 Grad. Morgen bleibt es trocken, später ziehen wieder mehr Wolken auf und maximal werden es 26 Grad.
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2: Um 23 Uhr. Ich bin Jana Klonikowski. In der Bundesregierung steht offenbar ein größeres Stühlerücken an. Das berichten unter anderem Bild und Spiegel. Nachdem Kanzleramtschef Thorsten Frey Vorsitzender der Bundestags-Unionsfraktion werden soll, ist Gesundheitsministerin Waken nun als Kanzleramtsministerin vorgesehen. CDU-Generalsekretär Linnemann soll sie dann als Gesundheitsminister beerben. Offiziell bestätigt ist das Ganze bisher noch nicht. Laut Bild will Kanzler Merz die Regierungsumbildung jetzt am Freitag bekannt geben. Immer wieder gehen Sachsens Ermittlern Menschen ins Netz, die von anderen Staaten als Straftäter oder Verdächtige gesucht werden. Seit Anfang 2025 sind gut 100 Menschen aus Sachsen ausgeliefert worden, Benno Hille.
3: Ja, in den Fällen ging es beispielsweise um Mord, Sexualdelikte, Terror und Drogen, außerdem Wirtschaftssachen oder auch tödliche Verkehrsunfälle. Schwerpunkt waren Sachsens Nachbarländer Polen und Tschechien. Auslieferungen gab es aber in fast die gesamte EU und zahlreiche Drittstaaten. Zunächst wird dabei vor Gericht geprüft, ob die Auslieferung zulässig ist. Anschließend entscheidet die Staatsanwaltschaft oder das Justizministerium.
2: Bei einem Messerangriff in einer Bank in Regensburg ist ein Mensch ums Leben gekommen. Laut Polizei starb der Mann im Krankenhaus an seinen schweren Verletzungen. Der mutmaßliche Täter wurde festgenommen. Mehr dazu von Dirk Justus.
4: Dabei soll es sich um einen Einzeltäter handeln. Die Lage blieb zunächst unübersichtlich. So war erst unklar, wie viele Menschen sich nach der Attacke noch in der Bank befanden. Auch ließ die Polizei erstmal offen, ob der Mann die Bank ausrauben wollte oder die Menschen in der Bank. Laut Ermittlern soll es auch keine Geiselnahme gegeben haben. Spezialkräfte der Polizei brachten zwei Menschen aus dem Bankgebäude. Diese schienen nicht in der Gewalt des Angreifers gewesen zu sein.
2: Autofahrer müssen sich weiter auf hohe Preise beim Tanken einstellen. Der Ölpreis klettert weiter. Ein Fass der Nordseesorte Brent kostet mittlerweile wieder über 100 Dollar. Einem neuen Tankrabatt hat Wirtschaftsministerin Reiche zuletzt eine Absage erteilt. Fußball-Deutschland schaut morgen gespannt nach Frankfurt. Jürgen Klopp wird auf dem DFB-Campus wohl endlich als neuer Bundestrainer vorgestellt. Der DFB hat zu einer Pressekonferenz geladen. Klopp soll einen Vertrag bis inklusive der Weltmeisterschaft 2030 kriegen. 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
5: Auf der A72 Hof Richtung Zwickau, Vorsicht, zwischen Plauen Süd und Plauen Ost steht ein kaputtes Auto auf der rechten Spur. Im Kreis Mittelsachsen sind auf der Straße zwischen Frauenstein und Hermsdorf im Erzgebirge in beiden Richtungen Rinder auf der Straße. A38 Halle Richtung Göttingen, zwischen dem Kreuz Rippachtal und dem Rastplatz Saalital Nord hat es einen Unfall gegeben. Und die A72 Zwickau Richtung Leipzig ist in Höhe des Kreuz Chemnitz wegen Sanierungsarbeiten bis Mittwoch dicht. Eine Umleitung ist über Chemnitz Mitte eingerichtet. Staus und Blitzer immer melden an unsere kostenfreie Hotline 0800 0815 200. Das Wetter im Freistaat. Viele Wolken sind weiter am Start, dazu kann es am späten Abend vereinzelt noch mal nass werden. Im Osten sind auch einzelne Gewitter möglich, danach beruhigt sich das schnell wieder. In der Nacht lockert es öfter auf und die Temperaturen gehen runter auf 12 bis 8 Grad. Morgen bleibt es trocken, später ziehen wieder mehr Wolken auf und maximal werden es 26 Grad.
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2: Im Kreis Mittelsachsen, Achtung, auf der Straße zwischen Frauenstein und Hermsdorf im Erzgebirge sind in beiden Richtungen Rinder auf der Straße. Und die A72 Zwickau Richtung Leipzig ist in Höhe des Kreuz Chemnitz wegen Sanierungsarbeiten bis Mittwoch 29. Juli gesperrt. Eine Umleitung ist über Chemnitz Mitte eingerichtet. Staus und Blitzer immer melden an unsere kostenfreie Hotline 0800 0815 200. Das Wetter im Freistaat. Viele Wolken sind weiter am Start. Dazu kann es am späten Abend vereinzelt noch mal nass werden. Im Osten sind auch einzelne Gewitter möglich. Danach beruhigt sich das schnell wieder. In der Nacht lockert es öfter auf und die Temperaturen gehen runter auf 12 bis 8 Grad. Morgen bleibt es trocken, später ziehen wieder mehr Wolken auf und maximal werden es 26 Grad.
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2: Um 0 Uhr. Ich bin Jana Klonikowski. Die Pläne von Kanzler Merz, seine Regierung umzubilden, nehmen Gestalt an. Laut übereinstimmenden Medienberichten soll Gesundheitsministerin Nina Wagen neue Kanzleramtschefin und damit Nachfolgerin von Thorsten Frei werden, der ja neuer Unionsfraktionschef werden soll. CDU-Generalsekretär Carsten Linnemann soll dann neuer Gesundheitsminister werden. Angesprungen ist das Personalkarussell, weil Jens Spahn vergangenes Wochenende als Unionsfraktionschef zurückgetreten ist. Schon kurz danach hatte Merz gesagt, dass das eine Gelegenheit für eine Regierungsumbildung sein könnte. Der deutschlandweit erste Großbrand an einem Batteriespeicher in Bautzen ist gelöscht. Für die Anwohner heißt das nun aufatmen. Sie durften zurück in ihre Häuser. An der Anlage selbst laufen aber noch Kontrollmaßnahmen, Isabel Sperlich.
3: Ja, der abgebrannte Speicher wird in den kommenden Tagen durch Feuerwehr, Polizei und Kameratechnik rund um die Uhr überwacht. Damit will man sicherstellen, dass keine Brandherde wieder aufflammen. Gleichzeitig läuft auch die Suche nach der Brandursache, denn noch ist völlig unklar, was das Feuer in der Anlage am Dienstagnachmittag ausgelöst hat. Erste Untersuchungen zum Löschwasser liegen bereits vor. Laut Feuerwehr besteht da keine Gefahr für die Bevölkerung.
2: Bei einer Messerattacke in einer Bank in Regensburg ist ein Mann tödlich verletzt worden. Weil der mutmaßliche Täter danach noch in der Bank blieb, war die Polizei über Stunden im Großeinsatz. Spezialkräfte konnten den 20-Jährigen schließlich festnehmen. Die Hintergründe des Ganzen sind noch unklar. Im Süden Europas machen weiter zahlreiche Waldbrände Einheimischen und Touristen zu schaffen. Betroffen sind vor allem Frankreich, Spanien und Italien, Dirk Justus.
4: An der französischen Südwestküste bei Bordeaux mussten mittlerweile 20.000 Menschen vor den Flammen in Sicherheit gebracht werden. Dafür wurden auch mehrere Campingplätze geräumt. Bei den Bränden starben auch zwei französische Feuerwehrleute. Auch in Spanien breiten sich die Feuer weiter aus. Bei Madrid wurden mehrere Gemeinden evakuiert, große Verkehrsachsen wurden gesperrt. Und auch auf der italienischen Insel Sizilien kämpfen Feuerwehrleute gegen Waldbrände. Seit dem Wochenende sind es über 1.000.
2: Was soll auf die neuen Euroscheine? Beethoven und Maria Callas oder doch der Eisvogel? Darüber können die Menschen in der EU ab jetzt abstimmen. Zur Wahl stehen die Themen europäische Kultur und Flüsse und Vögel. Gedruckt werden sollen die Scheine ab 2028. 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
5: Auf der A72 Zwickau Richtung Leipzig ist in Höhe des Kreuz Chemnitz wegen Sanierungsarbeiten bis Mittwoch, den 29. Juli, gesperrt. Eine Umleitung ist über Chemnitz Mitte eingerichtet. Staus und Blitzer immer melden an unsere kostenfreie Hotline 0800 0815 200. Das Wetter im Freistaat. Viele Wolken sind weiter am Start. Dazu kann es am späten Abend vereinzelt noch mal nass werden. Im Osten sind auch einzelne Gewitter möglich. Danach beruhigt sich das schnell wieder. In der Nacht lockert es öfter auf und die Temperaturen gehen runter auf 12 bis 8 Grad. Morgen bleibt es trocken. Später ziehen wieder mehr Wolken auf und maximal werden es 26 Grad.
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5: Um 0.30 Uhr, ich bin Jana Klonikowski. Die Pläne von Kanzler Merz, seine Regierung umzubilden, nehmen Gestalt an. Laut übereinstimmenden Medienberichten soll Gesundheitsministerin Nina Wagen neue Kanzleramtschefin und damit Nachfolgerin von Thorsten Frei werden, der ja neuer Unionsfraktionschef werden soll. CDU-Generalsekretär Carsten Linnemann soll dann neuer Gesundheitsminister werden. Angesprungen ist das Personalkarussell, weil Jens Spahn vergangenes Wochenende als Unionsfraktionschef zurückgetreten ist. Schon kurz danach hatte Merz gesagt, dass das eine Gelegenheit für eine Regierungsumbildung sein könnte. Der deutschlandweit erste Großbrand an einem Batteriespeicher in Bautzen ist gelöscht. Für die Anwohner heißt das nun aufatmen. Sie durften zurück in ihre Häuser. An der Anlage selbst laufen aber noch Kontrollmaßnahmen, Isabel Sperlich.
6: Ja, der abgebrannte Speicher wird in den kommenden Tagen durch Feuerwehr, Polizei und Kameratechnik rund um die Uhr überwacht. Damit will man sicherstellen, dass keine Brandherde wieder aufflammen. Gleichzeitig läuft auch die Suche nach der Brandursache, denn noch ist völlig unklar, was das Feuer in der Anlage am Dienstagnachmittag ausgelöst hat. Erste Untersuchungen zum Löschwasser liegen bereits vor. Laut Feuerwehr besteht da keine Gefahr für die Bevölkerung.
5: Bei einer Messerattacke in einer Bank in Regensburg ist ein Mann tödlich verletzt worden. Weil der mutmaßliche Täter danach noch in der Bank blieb, war die Polizei über Stunden im Großeinsatz. Spezialkräfte konnten den 20-Jährigen schließlich festnehmen. Die Hintergründe des Ganzen sind noch unklar. Im Süden Europas machen weiter zahlreiche Waldbrände Einheimischen und Touristen zu schaffen. Betroffen sind vor allem Frankreich, Spanien und Italien, Dirk Justus.
7: An der französischen Südwestküste bei Bordeaux mussten mittlerweile 20.000 Menschen vor den Flammen in Sicherheit gebracht werden. Dafür wurden auch mehrere Campingplätze geräumt. Bei den Bränden starben auch zwei französische Feuerwehrleute. Auch in Spanien breiten sich die Feuer weiter aus. Bei Madrid wurden mehrere Gemeinden evakuiert, große Verkehrsachsen wurden gesperrt. Und auch auf der italienischen Insel Sizilien kämpfen Feuerwehrleute gegen Waldbrände. Seit dem Wochenende sind es über 1.000.
5: Was soll auf die neuen Euroscheine? Beethoven und Maria Callas oder doch der Eisvogel? Darüber können die Menschen in der EU ab jetzt abstimmen. Zur Wahl stehen die Themen europäische Kultur und Flüsse und Vögel. Gedruckt werden sollen die Scheine ab 2028. 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
8: Auf der A72 Zwickau Richtung Leipzig ist in Höhe des Kreuz Chemnitz wegen einer Sanierung bis Mittwoch gesperrt. Eine Umleitung ist über Chemnitz Mitte eingerichtet. Staus und Blitzer immer melden an unsere kostenfreie Hotline 0800 0815 200. Das Wetter im Freistaat. Wenig Wolken sind gerade unterwegs und es bleibt trocken. Die Temperaturen liegen aktuell bei 11 bis 7 Grad. Heute geht's erst ziemlich freundlich los, später schieben sich mehr Wolken rein, aber Regen ist keiner dabei. Am Nachmittag werden es dann 23 bis 26 Grad.
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1: Um 1 Uhr, ich bin Jana Klonikowski. Die Pläne von Kanzler Merz, seine Regierung umzubilden, nehmen Gestalt an. Laut übereinstimmenden Medienberichten soll Gesundheitsministerin Nina Wagen neue Kanzleramtschefin und damit Nachfolgerin von Thorsten Frei werden, der ja neuer Unionsfraktionschef werden soll. CDU-Generalsekretär Carsten Linnemann soll dann neuer Gesundheitsminister werden. Angesprungen ist das Personalkarussell, weil Jens Spahn vergangenes Wochenende als Unionsfraktionschef zurückgetreten ist. Schon kurz danach hatte Merz gesagt, dass das eine Gelegenheit für eine Regierungsumbildung sein könnte. Immer wieder gehen Sachsens Ermittlern Menschen ins Netz, die von anderen Staaten als Straftäter oder Verdächtige gesucht werden. Seit Anfang 2025 sind gut 100 Menschen aus Sachsen ausgeliefert worden, Benno Hille.
2: Ja, in den Fällen ging es beispielsweise um Mord, Sexualdelikte, Terror und Drogen, außerdem Wirtschaftssachen oder auch tödliche Verkehrsunfälle. Schwerpunkt waren Sachsens Nachbarländer Polen und Tschechien. Auslieferungen gab es aber in fast die gesamte EU und zahlreiche Drittstaaten. Zunächst wird dabei vor Gericht geprüft, ob die Auslieferung zulässig ist. Anschließend entscheidet die Staatsanwaltschaft oder das Justizministerium.
1: US-Präsident Trump hat mal wieder den Zollhammer ausgepackt. Gegen 60 Handelspartner wurden neue Zölle von 10-12,5% angekündigt. Auch EU-Produkte sind betroffen. Als Grund nennt die US-Regierung, dass die betroffenen Länder zu wenig gegen Zwangsarbeit tun. Die Waldbrandlage in Europa bleibt angespannt. An der französischen Atlantikküste bei Bordeaux mussten mehrere Orte und Campingplätze mit tausenden Urlaubern geräumt werden. Bei den Bränden starben auch 2 französische Feuerwehrleute. Auch in Spanien breiten sich die Feuer weiter aus. Bei Madrid wurden mehrere Gemeinden evakuiert. Beethoven oder Eisvogel? Ab sofort können die Menschen in der EU mitbestimmen, was künftig auf dem Euroschein kommt. Die entscheidende Frage dabei ist, Natur oder Kultur, Silas Quiring?
3: Ja genau, es gibt also 2 fertige Motivreihen, aber nur eine davon wird ab 2028 auf die Banknoten gedruckt. Gewinnt das Thema europäische Kultur, kämen neben Beethoven auch Leonardo da Vinci, Marie Curie und die legendäre Opernsängerin Maria Callas auf die Scheine. Wer sich eher in der Natur sieht, stimmt ab für Motive wie den Eisvogel, den Weißstorch und den Mauerläufer. Nach mehr als 20 Jahren sei es Zeit für ein neues Design, so die Europäische Zentralbank. Abstimmen kann man auf der EZB-Website.
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4: Auf der A9 Nürnberg Richtung Halle-Leipzig steht zwischen Schleiz und Dittersdorf ein kaputter LKW auf dem Beschleunigungsstreifen. Und auf der A72 Zwickau Richtung Leipzig ist in Höhe des Kreuz Chemnitz wegen Sanierungsarbeiten bis Mittwoch gesperrt. Eine Umleitung ist über Chemnitz Mitte eingerichtet. Staus und Blitzer immer melden an unsere kostenfreie Hotline 0800 0815 200. Das Wetter im Freistaat. Wenig Wolken sind gerade unterwegs und es bleibt trocken. Die Temperaturen liegen aktuell bei 11 bis 7 Grad. Heute geht's erst ziemlich freundlich los. Später schieben sich mehr Wolken rein, aber Regen ist keiner dabei. Am Nachmittag werden es dann 23 bis 26 Grad.
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3: Um 1.30 Uhr. Ich bin Jana Klonikowski. Die Pläne von Kanzler Merz, seine Regierung umzubilden, nehmen Gestalt an. Laut übereinstimmenden Medienberichten soll Gesundheitsministerin Nina Wagen neue Kanzleramtschefin und damit Nachfolgerin von Thorsten Frey werden, der ja neuer Unionsfraktionschef werden soll. CDU-Generalsekretär Carsten Linnemann soll dann neuer Gesundheitsminister werden. Angesprungen ist das Personalkarussell, weil Jens Spahn vergangenes Wochenende als Unionsfraktionschef zurückgetreten ist. Schon kurz danach hatte Merz gesagt, dass das eine Gelegenheit für eine Regierungsumbildung sein könnte. Immer wieder gehen Sachsens Ermittlern Menschen ins Netz, die von anderen Staaten als Straftäter oder Verdächtige gesucht werden. Seit Anfang 2025 sind gut 100 Menschen aus Sachsen ausgeliefert worden, Benno Hille.
4: Ja, in den Fällen ging es beispielsweise um Mord, Sexualdelikte, Terror und Drogen, außerdem Wirtschaftssachen oder auch tödliche Verkehrsunfälle. Schwerpunkt waren Sachsens Nachbarländer Polen und Tschechien. Auslieferungen gab es aber in fast die gesamte EU und zahlreiche Drittstaaten. Zunächst wird dabei vor Gericht geprüft, ob die Auslieferung zulässig ist. Anschließend entscheidet die Staatsanwaltschaft oder das Justizministerium.
3: US-Präsident Trump hat mal wieder den Zollhammer ausgepackt. Gegen 60 Handelspartner wurden neue Zölle von 10-12,5% angekündigt. Auch EU-Produkte sind betroffen. Als Grund nennt die US-Regierung, dass die betroffenen Länder zu wenig gegen Zwangsarbeit tun. Die Waldbrandlage in Europa bleibt angespannt. An der französischen Atlantikküste bei Bordeaux mussten mehrere Orte und Campingplätze mit tausenden Urlaubern geräumt werden. Bei den Bränden starben auch 2 französische Feuerwehrleute. Auch in Spanien breiten sich die Feuer weiter aus. Bei Madrid wurden mehrere Gemeinden evakuiert. Beethoven oder Eisvogel? Ab sofort können die Menschen in der EU mitbestimmen, was künftig auf dem Euroschein kommt. Die entscheidende Frage dabei ist, Natur oder Kultur, Silas Quiring.
5: Ja genau, es gibt also 2 fertige Motivreihen, aber nur eine davon wird ab 2028 auf die Banknoten gedruckt. Gewinnt das Thema europäische Kultur, kämen neben Beethoven auch Leonardo da Vinci, Marie Curie und die legendäre Opernsängerin Maria Callas auf die Scheine. Wer sich eher in der Natur sieht, stimmt ab für Motive wie den Eisvogel, den Weißstorch und den Mauerläufer. Nach mehr als 20 Jahren sei es Zeit für ein neues Design, so die Europäische Zentralbank. Abstimmen kann man auf der EZB-Website.
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6: Auf der A72 Zwickau Richtung Leipzig ist in Höhe des Kreuz Chemnitz wegen Sanierungsarbeiten bis Mittwoch gesperrt. Eine Umleitung ist über Chemnitz Mitte eingerichtet. Staus und Blitzer immer melden an unsere kostenfreie Hotline 0800 0815 200. Das Wetter im Freistaat. Wenig Wolken sind gerade unterwegs und es bleibt trocken. Die Temperaturen liegen aktuell bei 11 bis 7 Grad. Heute geht's erst ziemlich freundlich los. Später schieben sich mehr Wolken rein, aber Regen ist keiner dabei. Am Nachmittag werden es dann 23 bis 26 Grad.
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1: Um 2 Uhr. Ich bin Jana Klonikowski. Kanzler Merz will im Laufe des Tages offenbar eine Regierungsumbildung bekannt geben. Laut übereinstimmenden Berichten soll Gesundheitsministerin Nina Waken neue Kanzleramtschefin und damit Nachfolgerin von Thorsten Frei werden, der ja neuer Unionsfraktionschef werden soll. Hanna Messerschmidt, damit steht in der Bundesregierung also ein größeres Stühlerücken an.
2: Ja, denn CDU-Generalsekretär Lindemann soll wiederum für Waken als Gesundheitsminister übernehmen. Auch Innenminister Dobrindt kam zwischenzeitlich als neuer Kanzleramtschef in Frage. Er behält jedoch seinen Posten. Hintergrund des Ganzen ist die Diskussion um Jens Spahns Vaterschaft per Leihmutter. Er trat deshalb am Wochenende als Unionsfraktionschef zurück.
1: Nachdem der Großbrand an dem Batteriespeicher in Bautzen gelöscht ist, durften die Anwohner in ihre Häuser zurückkehren. Die Ursache des deutschlandweit ersten Brandes dieser Art ist weiterhin unklar. Vor Ort laufen noch Kontrollmaßnahmen, sagte Oberbürgermeister Carsten Vogt.
3: Wir haben jetzt eine Situation, dass das Objekt in den nächsten 5 Tagen durch Feuerwehr, Polizei bzw. durch eine Kameraüberwachung komplett verfolgt wird, um einfach auszuschließen, dass neuere Brände entstehen.
1: US-Präsident Trump hat wieder sein liebstes Instrument ausgepackt. Gegen 60 Handelspartner werden neue Zölle verhängt, in Höhe von 10-12.5%. Das gilt auch für Produkte aus der EU. Begründet werden die neuen Zölle damit, dass die Handelspartner zu wenig gegen Zwangsarbeit vorgehen würden. Bei einer Messerattacke in einer Bank in Regensburg ist ein Mann tödlich verletzt worden. Weil der mutmaßliche Täter danach noch in der Bank blieb, war die Polizei über Stunden im Großeinsatz. Spezialkräfte konnten den 20-Jährigen schließlich festnehmen. Die Hintergründe des Ganzen sind noch unklar. Im Süden Europas machen weiter zahlreiche Waldbrände Einheimischen und Touristen zu schaffen. Betroffen sind vor allem Frankreich, Spanien und Italien, Dirk Justus.
4: An der französischen Südwestküste bei Bordeaux mussten mittlerweile 20.000 Menschen vor den Flammen in Sicherheit gebracht werden. Dafür wurden auch mehrere Campingplätze geräumt. Bei den Bränden starben auch 2 französische Feuerwehrleute. Auch in Spanien breiten sich die Feuer weiter aus. Bei Madrid wurden mehrere Gemeinden evakuiert, große Verkehrsachsen wurden gesperrt. Und auch auf der italienischen Insel Sizilien kämpfen Feuerwehrleute gegen Waldbrände. Seit dem Wochenende sind es über 1.000.
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0: 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Auf der